0: Was meinen Sie?
1: Die bleierne Schwere scheint mit einem Mal aus diesem Raum gewichen zu sein.
0: Ja, ich glaube, Sie haben recht. Linkwurst, sind Sie noch dran? Ich kann nichts mehr hören.
1: Er ist fort. Und das für immer. Treten Sie nur ein, Mr. Parker.
2: Haben die Herren noch irgendwelche Wünsche?
0: Ich nicht, Parker. Danke. Ich werde jetzt unverzüglich aufbrechen.
1: Nehmen Sie das Seil, das dort liegt, und verbrennen Sie es, Parker.
2: Ein Seil, Sir?
1: Ja, das Seil, welches dort am Boden liegt.
2: Verzeihen Sie, Sir, ich möchte Ihnen wirklich gerne behilflich sein, aber es liegt dort, wohin Sie gezeigt haben, kein Seil.
0: Wie?
1: Aber das kann doch nicht...
0: Weg! Es ist weg, Dr. Teasdale.
1: Tja, das gibt es doch nicht.
0: Das Seil, das wir beide vorhin ganz sicher noch dort liegen gesehen haben, ist fort.
1: Es ist gut, Parker. Es ist ganz gewiss nicht Ihre Schuld.
2: Dann gute Nacht, Sir.
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0: Das kann vermutlich wirklich nur jemand verstehen, der einmal geliebt hat. So wie ich liebe. Bitte verzeiht mir meine deutlichen Worte, Bruder Romuald.
1: Ich habe dir nichts zu verzeihen. Denn du hast dich mit deinem Kummer genau dem Richtigen anvertraut.
0: So habt ihr... Ihr habt schon einmal geliebt?
1: Ja, Bruder Mathieu, ich habe geliebt. Und zwar in einer Art und Weise, wie kaum ein Weltlicher je geliebt hat. Es war eine solch rasende, wilde Leidenschaft, dass es mir, wenn ich heute mit der Weisheit des Alters darauf zurückblicke, unbegreiflich ist, dass mein Herz nicht darüber zersprungen ist.
0: Ihr seht mich vollkommen überrascht.
1: Solange die Sonne am Himmel stand, war ich der treu ergebende Priester meines Gottes, dessen keusches Leben einzig dem Gebet, der Seelsorge der ihm anvertrauten Gemeinde und der Betrachtung heiliger Dinge geweiht war. Des Nachts aber, kaum dass ich die Augen geschlossen hatte, verwandelte ich mich in einen Lebemann, einen erfahrenen Kenner von Frauen, der dem Würfelspiel und dem Trinken frönte, Gott lästerte und keiner körperlichen Ausschweifung abhold war. Öffnete ich im Morgengrauen wieder meine Augen, so war es mir, als ob ich nun in Schlaf sänke und träumen würde, ein armer Landpfarrer zu sein.
0: Wer hätte geahnt, dass ihr seid immer ein Vorbild für uns junge Klosterbrüder gewesen.
1: Noch heute bete ich dafür, dass das sündhafte Dasein, welches ich führte, bloß ein schlechter Traum gewesen sein mag.
0: Es klingt, als könnte mir das, was ihr in eurer Jugend erlebt habt, helfen, eine Entscheidung zu treffen. Würdet ihr mir davon erzählen? Ihr tätet mir einen großen Gefallen.
1: Ich will dir davon erzählen. Es ist an der Zeit, das Wissen um die seltsamen und schrecklichen Ereignisse mit jemandem zu teilen. Dir zum Heil werde ich also die Asche der Erinnerung aufrühren.
0: Ich danke euch, Bruder.
1: Einzig ein flüchtiger Blick auf eine teuflisch schöne Frau gerichtet, war es, der meine Seele der Verdammnis nahe brachte.
0: Aber wie konnte es dazu kommen? Ihr scheint mir so gefestigt in eurem Glauben, weit mehr als manch anderer unserer Brüder.
1: Von frühester Jugend an fühlte ich mich zum Priester berufen. Bis zu meinem 24. Lebensjahr war mein Leben daher ein einziges in der Zurückgezogenheit des Klosters verbrachtes Noviziat. Nach meinen theologischen Studien hatte ich alle niederen Grade durchlaufen, bis mein Lehrmeister, Abbé Sérapion, mich für würdig hielt, den allerletzten entscheidenden Schritt zu tun. Das alles ist lange her. Es war während des Osterfestes des Jahres 1847. Die gesamte Osternacht verbrachte ich im innigen Gebet, um mich angemessen auf das Ereignis der Weihe vorzubereiten. Als man uns Priesteranwärter holte, befand ich mich daher in einem Zustand höchster Ekstase. Es war kurz vor dem entscheidenden Moment. Das Schicksal wollte es, dass ich den Blick hob und am Ende der Kirchenbalustrade eine überirdisch schöne Frau sah. Sie war nicht mehr jung, aber in prächtige, geradezu königlich anmutende Gewänder gehüllt. Ihr Anblick traf mich wie ein Donnerschlag. Es war, als sei ich zuvor blind durchs Leben gegangen und nun plötzlich sehend geworden. Alle Kerzen schienen sich mit einem Mal zu verdüstern. Der Kirchenraum versank in meiner Einbildung in vollkommener Finsternis. Nur die Schöne auf der Balustrade leuchtete wie die Erscheinung eines Engels. Es gelang mir nicht, wie verzweifelt ich es auch versuchte, meinen Blick von ihr abzuwenden. Das Licht, das diese Frau umgab, war so hell, dass es mir bald vor den Augen zu flimmern begann, so, als ob ich in die Sonne blicken würde.
0: Wie überirdisch schön sie ist. Selbst der größte der alten Meister könnte eine Madonna nicht engelhafter darstellen. Das herrliche blond gelockte Haar, die marmorglatte Haut, die strahlenden meergrünen Augen, die wie Perlen schimmernden Zähne zwischen den roten glänzenden Lippen. Herr, deine Schöpfung ist vollkommen.
1: Ich fühlte, dass in meinem Inneren ein bisher verschlossenes Tor aufgesprungen war. Währenddessen nahm die Zeremonie unbarmherzig ihren Fortgang. Mir wurden Minuten zur Ewigkeit. Niemand schien bemerkt zu haben, welche Wandlung in mir vorgegangen war.
0: Legtet ihr dennoch das Gelübde ab?
1: Obwohl mein gesamtes Inneres sich gegen die Gewalt, die die Zunge meiner Seele antat, auflehnte, sagte ich ja, wo ich doch eigentlich nun hätte Nein sagen müssen.
2: Gelobst du, Romuald, außerdem die Ehelosigkeit?
0: Ja.
1: Es war, als ob eine fremde Macht mir das Wort aus dem Mund gerissen hätte. Bebend blickte ich auf die Schöne und glaubte, das, was ich in ihrem Blick las, in meinem Zustand der Entrückung wahrhaftig hören zu können.
3: Romuald, wenn du dich mir angelobst, werde ich imstande sein, dich glücklicher zu machen, als dein Gott selbst in seinem Paradies ist. Glaube mir, seine Engel werden dich beneiden um das, was du dann genießen darfst. Ich bin die Schönheit. Ich bin die Jugend und ich bin das wahre Leben. Komm zu mir und wir werden uns lieben wie kein Paar vor uns auf dieser Welt. Das Leben wird dir vorkommen wie ein nicht enden wollender Traum eines einzigen leidenschaftlichen Kusses. Denn ich liebe dich und werde nicht ruhen, dich deinem Gott abspenstig zu machen, bis du mein sein wirst. Daher zerreiße das trügerische Leichentuch, in das du dich zu Höllen trachtest. Verschütte den Wein und rufe aus: Ich will nicht Priester werden.
1: Mein Geist war beinahe schon bereit, die erlösenden Worte nachzusprechen, aber meine Zunge klebte wie gelähmt am Gaumen. Ich sah mich außerstande, auch nur den geringsten Laut von mir zu geben. Der Bann fiel erst ab, als es gefordert war, zum ersten Mal gemeinschaftlich die Formel des heiligen Amtes zu sprechen. Nun war es zu spät. Ich war Priester. Kaum getraute ich mich mehr, meiner Versucherin in die Augen zu sehen.
4: Aber ihr tatet es.
1: Ja. Keine Jungfrau, die ihren Bräutigam tot zu ihren Füßen liegen sieht, könnte schmerzvoller blicken, als sie es in jenem Moment tat. Sie schien zu beben und einer Ohnmacht nahe. Auch ich fühlte alles Blut aus meinem Kopfe weichen. Kalter Schweiß benetzte mir Gesicht und Nacken, als man mich gestützt nach draußen führte. Unter der Kirchenpforte legte sich mir unerwartet eine kalte Hand auf den Arm. Sie war es.
3: Unseliger, was hast du getan? Was hast du uns angetan?
1: Ehe ich noch imstande war, etwas zu erwidern, war sie bereits in der Menge verschwunden. Mein Mitbruder Vincent geleitete mich den Hügel hinauf. Wir hatten das Kloster beinahe schon erreicht, als ein sehr großer, prächtig gewandeter Mann schwarzer Hautfarbe uns mit schnellen Schritten einzuholen versuchte.
5: Monsieur, Monsieur, bitte warten Sie. Warten Sie doch.
6: Wer ist das? Kennst du ihn?
7: Nein, er ist mir völlig unbekannt.
5: Danke. Danke, dass ihr stehen geblieben seid.
6: Ist es erlaubt zu fragen, was ihr wünscht?
5: Natürlich. Welcher der Herren ist Bruder Romuald?
7: Das bin ich.
5: Dann ist dies für euch. Mit den besten Grüßen meiner Herren. Adieu.
7: Aber...
6: Seiner Herren? Was soll das bedeuten? Welche Herren? Was geht hier vor?
7: Nichts. Vergiss es und bitte, sprich zu niemandem ein Wort über diese Sache.
6: Wenn es dein Wunsch ist.
1: Ich verbarg das mir übergebene Briefchen schnell in meinem Ärmel und brach das Siegel erst, als ich mich allein in meiner Zelle befand.
4: Was stand in dem Brief?
1: Es war weniger ein Brief als eine Karte. In wundervoll geschwungener Frauenhandschrift standen lediglich 4 Worte darauf. Ich werde sie nie vergessen. Clarimonde im Palais Concini.
4: Clarimonde. Im Palais Concini.
3: Clarimonde im Palais Concini.
4: Clarimonde. Clarimonde, welch klingender Name. Ihrer würdig.
1: Wie ich später erfuhr, war meine Angebetete eine im Umkreis der Stadt nur allzu bekannte Persönlichkeit. Mir war es gleichgültig, ob sie eine Dame von Stand oder eine Kurtisane war. Ich fieberte, seitdem unsere Blicke sich getroffen und sie meinen Arm berührt hatte, einzig dem nächsten Wiedersehen entgegen.
4: Clarimonde.
0: Clarimonde. Clarimonde.

0: Ich litt alle Qualen der Hölle, als mir zu Bewusstsein kam, dass ich nun Priester war, der sich zu einem Leben in Keuschheit verpflichtet hatte. Durch die eine Stunde vor dem Altar war ich aus der Liste der Lebenden gestrichen. Mit eigenen Händen hatte ich meinen Kerker auf immer verriegelt.
1: Aber ich muss sie wiedersehen, auch wenn es nur ein letztes Mal wäre. Doch wie kann das geschehen? Es fehlt mir jeglicher Vorwand, das Seminar zu verlassen, um nach ihr zu suchen. Wie soll ich sie ausfindig machen, da ich niemanden kenne, der mir behilflich sein könnte?
0: Meine Lage schien aussichtslos. Ich verzweifelte von Tag zu Tag mehr, so dass ich mein Leid nur schwerlich vor den anderen verbergen konnte. Als ich eines Morgens erwachte, stand Abbé Serapion an meinem Lager.
2: Ja, ich mache mir Sorgen um dich, Romuald. Seit deiner Priesterweihe läufst du in deiner Zelle auf und ab wie ein gefangenes Tier im Käfig. Ich vermute, dass in dir besondere Dinge vorgehen. Hier ist daher mein wohlgemeinter Rat. Hüte dich vor den Fallstricken des Teufels. Das Böse zürnt, weil du dich nun vollkommen dem Guten verschrieben hast. Man trachtet danach, dich vom rechten Wege zu locken. Vergiss nie, dass man stets gestärkt aus einer überstandenen Prüfung hervorgeht. Fürchte dich also nicht. Dein Glaube ist stark genug und wird über die Versuchung triumphieren.
1: Ich danke euch.
2: Du weißt, ich bin immer für dich da.
1: Ja.
2: Der Pfarrer einer kleinen Landpfarrei, weit außerhalb der Stadt, ist kürzlich verstorben. Der Bischof hat dich zu seinem Nachfolger bestimmt. Morgen brechen wir beide auf. Ich wurde angewiesen, dich dorthin zu begleiten.
1: So bald schon?
2: Ja, es muss sein. Es ist in der augenblicklichen Situation nicht zuletzt auch zu deinem Besten. Halte dich also in aller Frühe bereit. Und nimm bis dahin Abschied von denen, die du zurücklassen musst.
1: Ja, Vater.
0: Abreisen ohne Clarimonde, meine Angebetete? Wiedergesehen, geschweige denn sie gesprochen zu haben? Mein Herz klopfte bis zum Hals.

0: konnte keine Ruhe finden. Dennoch schien die Nacht wie im Fluge zu vergehen. Ehe ich mich versah, stand ich schon mit meinem Reisebündel im Hof des Klosters. Der Abbé hatte zwei Maulesel bei sich, die uns und unser bescheidenes Reisegepäck tragen sollten. Auf dem Weg durch die Straßen spähte ich nach allen Seiten in der Hoffnung, sie doch noch hinter einem der Fenster zu entdecken.
1: Wonach hältst du denn Ausschau? Die Stadt schläft doch noch.
2: Es ist nichts. Ich bin nur so lange nicht aus dem Kloster herausgekommen. Daher bewundere ich die Architektur.
1: Ah, oh, die Architektur. Ja, ich verstehe.
0: Wir ließen das Stadttor hinter uns, ohne dass ich auch nur die geringste Spur von Clarimonde entdecken konnte. Gegen Abend wurde ich auf einem Hügel in der Ferne eines prächtigen Gebäudes gewahr.
2: Was ist das für ein gewaltiger Palast dort hinten?
1: Wo?
2: Dort! Das Licht der Abendsonne trifft gerade die Sandsteinfassade. Es sieht aus, als ob die Mauern glühen würden.
1: Ja, das ist der Palast, den der Prinz Concini vor langer Zeit der Kurtisane Clarimonde schenkte.
2: Das Palais Concini?
1: Ja, man sagt, dass dort abscheuliche Dinge vor sich gehen. Komm jetzt weiter, wir haben noch einen langen Weg vor uns.
2: Ja. Clarimonde. So nah und doch so fern.
0: In jenem Augenblick, während wir unseren Weg fortsetzten, ging die Sonne gänzlich unter und der Palast versank im Dunkel der Nacht.
3: Sei nicht traurig, mein Geliebter. Wir werden uns wiedersehen.

0: Nach dreitägiger strapaziöser Reise durch karges Land erreichten wir endlich das Dorf, dem ich zugeteilt worden war. Das Pfarrhaus entpuppte sich als ein ärmliches Gebäude, das im Schatten der Kirche lag. Ein alter Hund kam auf uns zugelaufen und ließ sich bereitwillig von mir streicheln.
1: Ach, da sind Sie ja schon. Ich habe erst morgen mit Ihnen gerechnet.
2: Ja, wir sind gut vorangekommen. Darf ich euch den neuen Priester eurer Gemeinde vorstellen? Dies ist Bruder Romuald.
1: Willkommen, Herr.
3: Danke sehr.
1: Ich bin Barbara. Ich diente bereits eurem Vorgänger. Er vermachte mir aus Dankbarkeit seinen gesamten Hausrat. Aha. Wenn ihr die Absicht habt, mich ebenfalls in euren Dienst zu nehmen, dann...
2: Ja, das hat er. Mein junger Freund muss ja schließlich auch versorgt werden.
1: Wie schön. Bitte, kommt doch herein, dann können wir in Ruhe über alles, besonders über die Bezahlung sprechen.
2: Ja, gerne. Gerne.
0: Das sollte also mein neues Zuhause werden. Weit entfernt von der Welt und von ihr, nach der ich mich so sehnte. Am folgenden Tag kehrte Abbé Sérapion wieder ins Kloster zurück. Ich blieb allein und nun einzig meinem Gewissen überlassen. So verging ein Jahr, währenddem ich gewissenhaft, aber ohne erkennbare Leidenschaft all meinen seelsorgerischen Pflichten nachging. Eines Nachts aber nahm plötzlich alles einen vollkommen unerwarteten Verlauf. Wir hatten uns schon lange zur Ruhe begeben, als heftig am Glockenzug geläutet wurde. Ich erhob mich eilends und kleidete mich vorsorglich an. Da klopfte es auch schon an meine Kammertür.
3: Ja, bitte?
1: Verzeiht, aber...
3: Was ist denn?
1: Oh, ihr seid schon auf, Herr.
3: Wer war an der Tür, Barbara?
1: Oh, seht selbst. Es scheint dringend zu sein. Kommt!
0: Als wir die Tür erreichten, verstand ich, warum die gute Barbara so aufgebracht gewesen war.
4: Ihr?
5: Bitte, Herr. Es ist keine Zeit für Erklärungen.
4: Aber...
5: Die Herrin liegt im Sterben.
4: Nein.
5: Sie verlangt nach einem Priester, der sie mit dem Sterbesakrament versehen kann.
4: Natürlich. Habt ihr Pferde dabei?
5: Zwei schwarze Hengste stehen bereit. Sie sind schnell und werden uns hoffentlich noch rechtzeitig zum Palast bringen.
4: Gut. Ich packe rasch alles zusammen, was für die letzte Ölung benötigt wird.
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0: Als ich fertig war, half mir der Schwarze, den ich sofort als den Boten erkannte, der mir damals die Karte gebracht hatte, in aller Hast auf eines der ungeduldig schnaubenden Tiere. Dampfwolken schossen aus ihren Nüstern. Behende schwang er sich auf seinen Hengst und nahm den meinen am Zügel. Wie Pfeile schossen wir in die Dunkelheit davon. Die Tiere legten unter den Rufen von Clarimont des Diener ein Tempo vor, das mir den Atem verschlug.
4: Ja! Los! Schnell!
0: Ich krallte mich mit all meiner Kraft in die Mähne des Pferdes fest und hoffte, nicht herunterzustürzen.
4: Hey! Hey!
0: Felder, Wälder, sanfte Anhöhen. Alles jagte in der Finsternis in einer Geschwindigkeit an meinem Auge vorbei, ohne dass ich auch nur das kleinste Detail erhaschen konnte. Die Hufe der Hengste hinterließen einen Funkenregen als feurige Spur. Man hätte uns für reitende Gespenster halten können.
4: Lauf! Lauf!
0: Endlich erreichten wir ein schlossartiges, großes Gebäude, vor dessen Tor bereits aufgeregte Diener mit Fackeln auf uns warteten. Einer raunte meinem Begleiter rasch etwas ins Ohr, während man uns von den erschöpften Rossen herunterhalf.
5: Wir kommen zu spät.
4: Nein. Nein. Das darf nicht sein.
5: Die Herrin ist tot. Es ist alles zu Ende.
4: Gott sei ihrer armen Seele gnädig.
5: Ja. Würdet ihr der Toten die Ehre erweisen, heute Nacht an ihrem Lager für sie zu beten?
4: Natürlich.
5: Das ehrt euch. Folgt mir. Ich werde euch zu ihren Gemächern geleiten.
4: Ja.
0: Der Diener, der sich mir als Margueriton vorstellte, nahm eine der Fackeln und zog mich mit sich fort. Ehe ich mich versah, stand ich auf der Schwelle eines prächtig ausgestalteten Damenschlafzimmers.
5: Ich werde mich jetzt zurückziehen.

0: Lediglich die bläuliche Flamme eines einzigen ewigen Lichtes erhellte den Raum, das jedoch allenfalls schemenhaft. Vorsichtig setzte ich Schritt für Schritt. Allmählich gewöhnten sich meine Augen an die diffusen Lichtverhältnisse. Ich erkannte eine zerrissene schwarze Maske, einen prächtigen Fächer und ein Kleid wie für einen Kostümball. Alles lag achtlos dahingeworfen herum. Noch nie zuvor war ich in ein so seltsames Sterbezimmer gekommen. Kein fader Leichengeruch hing in der Luft, sondern der sehnsüchtig weiche Duft edler orientalischer Essenzen. Der Tod war offenbar unerwartet in dieses Zimmer eingedrungen. Meine Augen erspähten eine verwelkende weiße Rose, an deren Blüte nur noch ein einziges Blatt hing. Gleich Tränen waren die übrigen Blütenblätter zu Boden gefallen. Sie beweinten Clarimonde, meine Geliebte, auf deren Körper ich meinen Blick nicht zu richten wagte. Ich kniete vor dem reichlich mit Gold verzierten Bett nieder.
1: Herr im Himmel, so sehr ich Ihren Tod bedauere, so sehr danke ich dir, dass du zwischen sie und mich nun das Grab als unüberwindliche Grenze aufgeworfen hast. Nun kann ich Ihren durch den Tod gereinigten Namen ohne Furcht in meine Gebete einschließen. Seufzen schien dem meinen antworten zu wollen. Nichts. Sicher nur ein Echo.
0: Durch mein ängstliches Hochschrecken war mein Blick nun doch an der auf dem Bett ausgestreckt liegenden Toten haften geblieben. Ich musste an eine Alabasterstatue denken, denn durch das Purpurrot der schweren Bettvorhänge wurde die noble Blässe von Clarimondes Körper nur noch mehr hervorgehoben.
1: Clarimonde. Oh, Clarimonde.
0: Meine Standhaftigkeit war gebrochen. Ungeniert ließ ich meine Blicke über den nur spärlich durch ein fein gewobenes Negligé bekleideten Körper meiner Angebeteten gleiten. Wollust stieg in mir auf. Denn die dort lag, schien nicht tot, sondern allenfalls in der Hoffnung zu schlafen, durch einen Kuss ihres Geliebten wieder zu erwachen.
1: Verzeih, Geliebte. Ich muss dich berühren. Ich muss.
0: Ich hörte mein Blut in den Adern immer schneller pulsieren, als ich zitternd meine Hand ausstreckte, um das goldene Haar, das Clarimondes elfenbeinfarbenes Gesicht umspielte, zu berühren.
1: Wie schön du bist. Mein Gott, wie schön.
0: Eine meiner heißen Tränen fiel auf ihre Wange. Ich strich sie ihr zärtlich aus dem Gesicht. Die Haut war kalt wie Marmor.
1: Warum? Warum gab es keine Erfüllung für unsere Liebe? Clarimonde, öffne doch die Augen. Bleib bei mir. Ich liebe dich. Mehr als mein Leben. Mehr als meinen Glauben. Mehr als Gott. Was habe ich getan? Oh ja, vergib mir. Vergib mir.
2: Ihr küsstet die Tote.
0: Ja, es kam einfach über mich. Versprich mir, dass du mich nicht für verrückt halten wirst, wenn ich dir anvertraue, was dann geschah.
2: Ich verspreche es.
0: Die Tote schien sich durch meinen Kuss wieder zu beleben.
1: Herr im Himmel, was geht hier vor?
0: Ihre zarten Arme schlangen sich um meinen Hals. Ihre Hände fuhren mir ins Haar und zogen mich herab.
3: Wo bist du so lange geblieben, dass ich vor Schmerz über unsere Trennung sterben musste?
1: Ich?
3: Durch deinen Kuss hast du dich mir nun für immer angelockt. Ich kann dich in Zukunft immer sehen und zu dir kommen. Wir werden glücklicher sein, als jemals Sterbliche gewesen sind. Denn ich liebe dich. So, wie du mich liebst.
0: So plötzlich, wie sie sich belebt hatte, so plötzlich sackte sie nun wieder kraftlos in sich zusammen und lag wie tot in meinen Armen.
1: Nein, Clarimonde, bleib! Clarimonde, du musst leben! Bitte!

0: Carlo? Du?
1: Oh, der Herr sei gelobt. Ihr seid erwacht. Meine Gebete wurden erhört.
0: Barbara?
1: Ja, ich bin es.
0: Wo bin ich?
1: Zu Hause, Herr. Ihr seid zu Hause. 5 Tage lagt ihr ohne Bewusstsein auf Leben und Tod.
0: Aber wie kam ich hierher? Das Letzte, an das ich mich erinnere, ist, dass der Schwarze mich abholte, um Clarimonde die letzte Ölung zu spenden.
1: Ja, ja, das stimmt. Und eben jener brachte euch am nächsten Morgen bewusstlos in einer Sänfte wieder hierher zurück.
0: Wo mag nur mein Geist gewesen sein in diesen 5 Tagen?
1: Ach, zermartert euch nicht das Hirn deswegen. Die Hauptsache ist doch, dass
2: ist jemand
1: hier...
2: zu Hause?
1: Das ist der Abbé. Ich sandte ihm Nachricht, dass ihr schwer erkrankt seid.
2: Barbara!
1: Wir sind hier, Abbé.
3: Wie geht es ihm? Lebt er?
1: Er lebt und ist gerade aus der langen Bewusstlosigkeit erwacht.
3: Ach.
1: Ich werde die Herren wohl besser allein lassen.
3: Romuald.
0: Abbé, ihr habt den weiten Weg auf euch genommen, nur...
3: Wie geht es ihm? Lebt er?
1: Er lebt und ist gerade aus der langen Bewusstlosigkeit erwacht.
3: Ach.
1: Ich werde die Herren wohl besser allein lassen.
3: Romuald.
0: Abbé, ihr habt den weiten Weg auf euch genommen, nur um nach mir zu sehen?
3: Ich ließ sofort

0: 8 Tage und Nächte währte. Es muss ein Fest von höllischer Pracht und großer Üppigkeit gewesen sein, das die Gräuel von Belsazars und Kleopatras schändlichen Gelagen wieder auferstehen ließ.
1: Sie ist also wirklich tot?
0: Das steht zu hoffen. Ja. Naja, die seltsamsten Gerüchte sind seit langen Zeiten über diese Gefallene im Umlauf.
1: Was für Gerüchte?
0: Sämtliche ihrer Liebhaber starben eines grausamen Todes. Man vermutete daher, Clarimonde sei ein weiblicher Vampir gewesen, der sich von ihrem Blut nährte. Das Weibsbild war die Inkarnation Satans.
1: In einem Leib von vollendeter Schönheit.
0: Ja, das machte sie so gefährlich. Lass uns den Herrn preisen, dass er diese Geißel der Menschheit von uns genommen hat.
1: Ja, ihr habt recht. Ihr habt recht.
0: Mein Sohn, du vermagst deine Tränen ja kaum zurückzuhalten.
1: Lasst mich, ich bitte euch.
0: Ganz sicher nicht. So ist es also wahr, was ich damals schon vermutete. Sei gewarnt. Mit einem Fuß schwebst du schon über dem Abgrund. Hüte dich, ganz hinabzustürzen. Die gierigen Klauen Satans reichen weit und können mancherlei Gestalt annehmen. Selbst das Grab bewahrt nicht immer, was ihm anvertraut wurde.
1: Was meint ihr damit?
0: Der Stein, der Clarimondes Grab verschließt, müsste wohl besser dreifach gesichert sein. Denn wie man sich erzählt, ist es nicht das erste Mal, dass sie gestorben ist.
1: Aber wie? Was bedeutet das, Vater?
0: Ich fürchte, die Hölle wird dir Versuchungen schicken, die alles an Gegenwehr von dir fordern werden, was du aufzubieten imstande bist.

0: Am nächsten Tag kehrte der Abbé in das ferne Kloster zurück und überließ mich der aufopferungsvollen Krankenpflege Barbaras. Schon bald war ich beinahe vollständig wiederhergestellt. Ich konnte das Bett verlassen und den mir übertragenen Pflichten nachgehen. Zunächst geschah nichts Ungewöhnliches mehr. Daher begann ich nach wenigen Tagen zu glauben, dass die dunkle Prophezeiung des Abbés weitlich übertrieben gewesen war. Eines Nachts aber hatte ich einen merkwürdigen Traum. Zumindest hoffe ich noch immer, dass es einer war. Ich hörte ein leises Rascheln. Schlaftrunken sah ich mich von blutrotem Licht umgeben. Jemand schob gerade die Bettvorhänge zur Seite. Mit einem Ruck fuhr ich hoch. Geblendet vom Licht einer Laterne, wie man sie häufig auf Friedhöfen findet, erkannte ich schemenhaft die Silhouette einer Frau.
1: Sei leise, Geliebte. Diese Minuten sollen nur uns gehören.
2: Clarimonde.
0: Wie schön war diese Frau, die sich katzenhaft durch den Spalt der schweren Bettvorhänge auf mein Lager schlich.
1: Endlich, Liebste, endlich.
0: Obwohl ich doch eigentlich vor der Erscheinung hätte zurückschrecken müssen, war es keineswegs Angst, die mich nun heftig erzittern ließ.
2: Clarimonde.
1: Ruhig, Geliebte. Bitte, hör mich an. Ich habe nicht viel Zeit.
2: So sprich, Geliebte.
0: Wie hätte ich mich weigern können, dieser samtweichen, perlenden Stimme zu lauschen?
1: Lange habe ich auf mich warten lassen. Gewiss hast du gedacht, ich hätte dich vergessen. Es war ein weiter Weg, den ich auf mich nahm, um wieder bei dir sein zu können. Ich weilte seit unserem letzten Beisammensein an einem Ort, von dem es nur den wenigsten gelang, wiederzukehren. Weder Sonne noch Mond scheinen in diesem Land. Nichts als Leere und Schatten ist dort um uns. Es gibt weder Wege noch Stege, keine Erde für den Fuß, noch Luft für die Flügel.
2: Und doch hast du einen Weg zu mir gefunden.
1: Ja, denn die Liebe ist stärker als der Tod. Sie ist es, die den letzten Sieg davontragen wird. Mühselig musste meine Seele den Leib suchen, um sich von Neuem darin zu betten und wieder auf dieser Welt wandeln zu können. Das Schwerste jedoch war es, die Grabplatte zu heben, mit der man meine Wiederkehr in diese Welt zu verhindern suchte. Sieh, meine armen Hände.
2: Ich will deine Wunden küssen.

0: Küsse sie, Geliebter. Doch besser noch, küsse mich, deine wiedererstandene Clarimonde.
1: Geliebter, mein Empfinden war so stark, dass ich die Mahnungen des Abbés und meinen eigenen priesterlichen Stand vollkommen vergaß. Nie ist es Satan besser gelungen, seine Hörner und Krallen zu verbergen, als in der Gestalt Clarimondes. Jede Faser meines Körpers verlangte nach ihrer Umarmung.
0: Ich liebte dich bereits lange, bevor ich dich an jenem Ostertage in der Kathedrale das erste Mal erblickte. Überall, durch alle Zeiten suchte ich nur nach dir. Du warst mein Traum, mein Abgott. Ich erkannte dich, sobald unsere Blicke sich trafen. All die Liebe, die sich über Jahrhunderte in mir aufgestaut hatte, senkte ich in meinen Blick, um dich davon abzuhalten, das verhängnisvolle Wort zu sprechen, das dich mir entführte. Du aber zogst deinen Gott meiner Liebe vor.
2: Es gab seitdem nicht einen Tag, an dem ich dies nicht bedauert hätte.
0: Eifersucht durchglühte mich. Und jetzt ist es soweit. Clarimonde, die dein Kuss ins Leben zurückbannte, hat die Pforten des Totenreiches überwunden, um dich ihm ein für allemal zu entreißen.
2: Ich liebe dich schon seit langem mehr als ihn.
0: Ich wusste, dass meine Mühen nicht umsonst sein würden. Wirst du mir folgen, wohin ich will?
2: Und sei es ans Ende der Welt.
0: Bist du bereit, deinen hässlichen Priesterrock von dir zu werfen und dich mir zuliebe in den galantesten Kavalier zu verwandeln, den die Welt je zu Gesicht bekommen hat?
2: Ja, für dich. Nur für dich.
0: Das hatte ich gehofft. Schon morgen werden wir aufbrechen in unser neues Leben. So habe ich genügend Zeit, alles vorzubereiten. Mit deinen neuen Kleidern, einer Kutsche und Kisten voller Geld werde ich morgen Nacht zurückkehren.
2: Ich werde dich erwarten.
0: Leb wohl, geliebtes Herz. Schlaf jetzt und träume sanft von deiner Clarimonde.
1: Die Grablaterne verlosch. Und mir schwanden die Sinne. Ein bleierner Schlaf hielt mich bis zum Morgengrauen fest umfangen. Zwar verfolgte mich die Erinnerung an die seltsame Vision, jedoch war ich gegen Nachmittag durchaus geneigt, das Ganze lediglich für ein Trugbild meiner überreizten Fantasie zu halten.
3: Sicher sehntet ihr dennoch nichts mehr als den Sonnenuntergang herbei.
1: Das stimmt. Auf das Äußerste gespannt, bettete ich mich zur Ruhe. Schon bald war ich in tiefen Schlaf gefallen und vernahm in diesem, wie zwei zarte Frauenhände wiederum die schweren Bettvorhänge teilten. Der Traum nahm seinen Fortgang. Ich schlug meine Augen auf und sah die Angebetete in einem prächtigen grünen Samtkleid, welches mit vielfältigen goldenen Trassen verziert war, lächelnd vor mir stehen.
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0: Oh, nennst du das etwa vorbereitet sein? Es ist hohe Zeit, schöner Schläfer.
2: Clarimonde?
0: Ja, Clarimonde. Wer wohl sonst? Ich glaubte dich schon lange auf und reisefertig vorzufinden. Geschwind, eile dich, wir sollten keine Zeit verlieren.
2: Gewiss.
0: Hier, deine neuen Kleider. Zieh rasch das alte, kratzige Nachthemd aus. So etwas wirst du in Zukunft nie wieder tragen müssen. Was ist denn? Gönnst du mir nicht den Anblick des Leibes, nachdem ich mich so lange gesehnt habe? Also schön, ich werde mich umdrehen, aber mach rasch.
2: Ja.
0: Die Pferde werden unruhig. Ich wünschte, wir wären bereits 10 Meilen von hier entfernt.
2: So, fertig. Wie sehe ich aus?
0: Oh, du bist schön, Romuald. Schöner, als ich es mir je erträumt habe. Hier, ich habe einen Spiegel. Sieh dich an, Geliebter.
2: Ja, welch eine Metamorphose. Die samtene Kleidung, der bestickte Mantel, das alles macht einen anderen Menschen aus mir.
0: Wenn mein Coiffeur sich noch deines Haares angenommen haben wird, wird die Verwandlung vollkommen sein. Deine Mönchstonsur passt nicht zu dem, was du von nun an sein wirst. Genug, mein Liebster. Warte, bis wir in der Kutsche sind, dann hast du mich ganz für dich allein.
4: Ein weiter Weg liegt vor uns, Herrin.
0: Wir kommen, Margariton. Der Herr ist nun reisefertig.
1: Eine elegante Reisekutsche wartete im Schatten des Hofes auf uns. Vier schwarze Hengste scharrten schon ungeduldig mit den Hufen.
0: Mach es dir bequem, Geliebte. Wir werden die ganze Nacht hindurchfahren.
2: Mit dir würde ich bis ans Ende der Welt, bis in alle Ewigkeit fahren.
6: Leb wohl, Barbara! Leb wohl, altes Leben! Lebt wohl, ihr langweiligen Spießbürger mit euren albernen Sorgen! Rumbleib lebt jetzt endlich das Leben, das ihm immer bestimmt war!
0: Lass, du wächst sonst noch deine Schäfchen.
2: Dank dir sind es nun nicht länger die meinen. Komm her.
0: Oh. Oh.

0: Nie hatte ich ein ähnliches Glück empfunden wie in jenen Stunden in der durch die schwarze Nacht jagenden Kutsche.
1: Wohin führte euch die Fahrt, Bruder Romuald?
0: Nach Venedig. Wir bezogen einen Palast am Canale Grande. Es war ein herrliches Leben, das wir in der Lagunenstadt führten. Überfluss und Prunksucht prägten es. Seit Luzifers Erdensturz wandelte wohl kein stolzerer Mensch umher, als ich es damals war. Bald schon war ich der begehrteste Frauenheld der Stadt. Aber trotz all der verlockenden Angebote blieb ich Clarimonde stets treu. Sie als Mann sein eigen nennen zu dürfen, hieß 20 Mätressen zu besitzen. Ein solches Chamäleon war diese Frau. Oft kam es mir daher so vor, als ob ich Clarimonde mit Clarimonde betrog. Mein Dasein wäre vollkommen gewesen, wenn mich nicht Nacht für Nacht der Albtraum geplagt hätte, dass ich eigentlich ein Landpfarrer im Süden Frankreichs sei, der sich in strenger Buße übte und für die Ausschweifungen und Sünden kasteite, die ich mir in Venedig zu Schulden kommen ließ. Zwei einander völlig entgegengesetzte Wesen lebten seit der Flucht in meiner Brust. Bald hielt ich mich für einen frommen Priester, der träumte, ein galanter Kavalier zu sein. Dann wieder für einen galanten Kavalier, der träumte, ein frommer Priester zu sein. Es war unmöglich zu entscheiden, welche meiner Existenzen die reale und welche der Traum war.
1: Erinnertet ihr euch denn nicht an die Worte Abbé Serapions?
0: Doch, aber die Sorge um Clarimondes Gesundheitszustand lenkte mich schon bald wieder von derlei Gedanken ab.
1: Was war mit ihr?
0: Das blieb zunächst ein Geheimnis. Keiner der herbeigerufenen Ärzte vermochte, die Ursachen ihrer Schwäche oder der zunehmenden Kälte ihres Körpers zu entdecken. Meine Geliebte schwand jeden Tag mehr dahin.
2: Geliebte, du bist es.
3: Es war nicht meine Absicht, dich aufzuwecken.
2: Das hast du nicht. Ich habe nicht geschlafen.
3: Wie geht es dir?
2: Schon viel besser, wenn ich dich in meiner Nähe weiß. Was tust du da?
3: Ich schäle dir einen Apfel. Der wird dir gut tun. Oh, verdammt!
2: Blut.
3: Wie ungeschickt von mir.
2: Die Wunde muss ausgesaugt werden. Sie darf nicht verunreinigt werden. Lass mich. Ich weiß, was zu tun ist.
3: Aber...
0: Mit einem gierigen Ausdruck in den Augen begann Clarimonde sogleich, meine Wunde auszusaugen. Der Effekt für ihre Gesundheit war erstaunlich und stellte sich beinahe sofort ein. Ihre meergrünen Augen bekamen wieder Feuer. Der Körper begann sich zu straffen und eine angenehme Röte kehrte auf wundersame Weise in ihr Gesicht zurück. Als der Quell, aus dem sie sich nährte, schließlich zu versiegen begann, küsste sie meine Hand und strahlte mich voller Lebensfreude an.
2: Ich werde nicht sterben, Liebster. Noch lange, lange Zeit werden wir uns lieben können. Denn mein Leben ist in dem Deinen enthalten. Alles, was ich bin, kommt von dir. Die wenigen Tropfen deines Blutes haben mich gerettet. Sie sind für mich wirksamer als alle Elixiere der Welt. Sie gaben mich binnen Sekunden dem Leben zurück.
0: Ich war erfreut, dass eine Besserung ihres Zustandes eingetreten war, konnte mich aber auch eines Schauers nicht erwehren. In der Nacht, als ich mich wiederum in die Enge des ärmlichen Pfarrhauses zurückträumte, sah ich Abbé Serapion tadelnd vor mir stehen.
4: Unglücklicher, dummer, junger Mensch! Nicht genug damit, dass du bereit bist, deine Seele verderben zu lassen. Nun lässt du dir auch noch deinen Körper zugrunde richten. Ich bete, dass du endlich erkennst, in welchen Abgrund zu stürzen du dich anschickst.
0: Eines Abends sah ich im Spiegel, dessen verräterische Rolle Clarimonde entgangen war, dass sie im Nebenzimmer in aller Heimlichkeit ein Pulver in meinen Nachttrunk rührte.
2: Hier, Geliebte, dein Schlummertrunk. Er wird dir gut tun. Trink.
3: Danke. Ach, sei doch so gut und reich mir das Buch auf dem Tisch dort in der Ecke.
2: Natürlich.
0: Kaum hatte sie sich umgewandt, goss ich schnell den Inhalt des Glases in eine neben dem Bett stehende Vase.
5: Welches Buch denn? Das mit dem roten Ledereinband?
3: Nein, das smaragdfarbene.
2: So, da ist es.
3: Danke.
2: Oh, du hast schon ausgetrunken.
3: Ja, es war köstlich. Ich werde jetzt noch etwas lesen.
2: Tu das. Ich komme später zu dir.
3: Ich werde dich erwarten.
2: Bis nachher.
3: Bis nachher.
0: Ich war fest entschlossen, wach zu bleiben, um zu sehen, was vor sich gehen würde. Als ich Clarimonde wenig später die Tür öffnen hörte, stellte ich mich daher schlafend. Zwinkernd sah ich, dass sie sich vor meinem Bett ihrer Schleier entledigte und nackt auf das Lager glitt. Sie vergewisserte sich, dass ich schlief, wandte sich dann ab, sodass ich für einen Moment die Augen zu öffnen wagte und sah, dass sie eine goldene Nadel aus ihrem Haar zog.
2: Nur ein paar Tropfen. Nur wenige. Da du mich liebst, darf ich nicht sterben. Mein Mama Geliebter. Dein herrliches, purpurrotes Blut. Ich muss es trinken. Vergib mir, dass ich es brauche, um dir für immer nah sein zu können, so wie auch du es willst. Ich verspreche, dir nur wenig von dem kostbaren Elixier zu nehmen.

0: Nachdem sie sich gestärkt hatte, bestrich sie leise weinend die Wunde mit einer Salbe und wickelte ein Stück Linnen darum. Dann umschlang sie mich mit ihren Armen und schlief ein. Es konnte kein Zweifel mehr bestehen. Clarimonde war das, was der Abbé vermutet hatte. Ich teilte mein Lager mit einem weiblichen Vampir. Träumte ich, ich wäre wieder der Landpfarrer, waren meine Gewissensbisse größer denn je. Daher bemühte ich mich, möglichst nicht in Schlaf zu sinken. Einige Tage vermochte ich es tatsächlich. Dann jedoch war die Erschöpfung zu groß. Der Schlaf umfing mich, ohne dass ich es wollte.
1: Es ist größte Eile geboten. Ich kenne nur noch ein einziges Mittel, dich von deiner unseligen Verblendung zu kurieren. Komm, unser Weg ist weit.
2: Aber wohin wird er uns führen?
1: Ich weiß, wo Clarimonde begraben liegt. Dort müssen wir hin, sogleich.
2: Nein, auf keinen Fall werde ich...
1: Schweig, Verruchter! Du wirst mit eigenen Augen schauen, in welchem Zustand sich die befindet, der du in gotteslästerlicher Leidenschaft verfallen bist. So wird es dich hoffentlich nicht weiter gelüsten, deinen Seelenfrieden um eines von Maden und Würmern zerfressenen Leichnams willen zu verspielen.
0: Meine Erschöpfung war so groß, dass ich nicht imstande war, dem Abbé Gegenwehr zu leisten. Mit Spaten, einem Stemmeisen und einer Laterne bewaffnet, zerrte er mich zur mitternächtlichen Stunde auf den Friedhof. Er leuchtete auf die Inschriften von so manchem Grabstein, bis wir endlich in einer der hinteren Ecken fündig wurden.
3: Ja, hier ist es. Sieh nur.
2: Vor lauter Moos ist die Inschrift kaum mehr zu entziffern.
3: Wohl ist sie das. Gib dir etwas Mühe, Romuald. Wir sind am rechten Ort. Lies!
2: Hier ruht Clarimonde. Zu Zeiten, da sie zur Freude vieler auf Erden wandelte, war sie die schönste unter den Frauen. Der Grabstein ist sicher 100 Jahre alt. Unmöglich. Gewiss handelt es sich bloß um eine Frau gleichen Namens.
3: Ach was! Sagte ich dir nicht, dass es nicht das erste Mal war, dass die Verfluchte starb? Los, halt die Lampe!
2: Wenn ihr meint.
3: Ich setze das Stemmeisen an der Grabplatte an. Warte. Ja. Nun. Ja.
0: Hey. Mir rannen Schauer über den Rücken, als ich den Abbé mit wildem Eifer das Grab meiner Liebsten schänden sah. Sein Hass auf sie hatte sich immer mehr zu einem blinden Fanatismus gesteigert, der mir durchaus Furcht einflößte. Der gütige Abbé glich mit seinem schweißnassen, hochroten Gesicht nun weit mehr einem teuflischen Dämon als einem rettenden Engel.
3: Ja, das wäre geschafft. Schreiten wir zur Tat. Leuchte mir! Ich werde hinabspringen und den Sarg öffnen.
2: Nein, bitte, bitte nicht.
3: Es muss sein. So, hup! Runter mit den Beschlägen. Ja, das hätten wir.
2: Ich kann nicht hinsehen.
3: Und ob du hinsehen wirst. Ja, sieh, da hast du deine Mätresse, edler Romuald. Hattest du sie so schön in Erinnerung?
2: Wahrhaftig, sie ist es.
3: Jetzt lockt es dich wohl nicht mehr, mit ihr auf dem Lido zu promenieren, was?
0: Mit einem einzigen brutalen Ruck riss der Abbé der zu einer Mumie vertrockneten Toten das Leichentuch vom nackten Leib. Es war eindeutig meine Geliebte. Aber in was für einem abscheulichen Zustand. Abbé Serapion schwenkte rasch den Weihwasserwedel.
3: Das ist für dich, schamlose Kurtisane, dämonischer Blutsauger. Da siehst du, Romuald, welcher Natur deine Schöne ist.
0: Wie Säure brannte sich das geweihte Wasser in die lederne Haut der Toten ein und zerfraß blitzschnell die morschen Knochen. Binnen Sekunden war nichts als Staub von Clarimondes Leib geblieben.
2: Was habe ich getan? Was habe ich getan?
3: Ja. mir, das Grab rasch wieder zu verschließen.
2: Ja.
3: Hier, fass an. Na.

0: Als der AB mich in den frühen Morgenstunden in das Pfarrhaus zurückbrachte, war der edle Galan Romuald, der feurige Liebhaber der berühmten Kurtisane Clarimonde, endgültig von dem jungen Priester geschieden, mit dem er so lange in seltsamer Gemeinschaft gelebt hatte. Ich schlief ein und träumte nicht. Weder von Venedig noch von sonst etwas. Auch nicht von ihr.
1: Eine merkwürdigere Geschichte hörte ich nie, Bruder.
0: Dennoch ist jedes Wort von dem, was ich dir anvertraute, wahr.
1: Clarimonde verschwand also letztlich doch wieder aus eurem Leben.
0: Ja und nein.
1: Was soll das heißen?
0: Sie erschien mir noch ein letztes Mal.
1: Herr im Himmel.
0: In der Nacht, nachdem wir ihr Grab geschändet hatten.
1: Aber wie ist das möglich?
0: Ich weiß es nicht zu sagen. Aber als ich nach inbrünstigem Gebet zu später Stunde die Kirche verließ und sie gerade sorgsam verschloss, bemerkte ich, dass jemand im Schatten des Kirchenportals stand.
1: Wer ist da?
2: Unglücklicher.
1: Clarimonde.
2: Was? Was hast du getan?
1: Ich...
2: Uns angetan. Wie konntest du dem törichten Alt nur Glauben schenken? Waren wir nicht glücklich in unserer Liebe?
3: Lass mich! Bitte lass mich los! Ich darf dich nicht mehr sehen. Nicht mehr deiner gedenken.
2: Was tat ich dir zuleide, dass du mein armes Grab öffnen musstest und die Schande meiner armseligen Existenz ans Mondlicht zerrtest?
3: Es war vonnöten, um mich von dir zu befreien.
2: Auch wenn ich nun nicht mehr bei dir sein kann, hast du doch dein Lebtag

0: Aber Clarimondes Traumbild hatte sich bereits in Rauch aufgelöst. Ich sah sie niemals wieder. Jedoch sollte sie recht behalten. Es vergeht kein Tag, an dem ich nicht ihrer und dessen, was wir teilten, gedenke. Meine Liebe zu Gott war nicht groß genug, mich die Liebe zu Clarimonde vergessen zu machen.
1: Armer Bruder Romuald.
0: Wer weiß, vielleicht auch reicher Bruder Romuald. Da hast du nun die Geschichte meiner Jugend gehört. Die Geschichte einer großen Liebe. Lerne daraus, Bruder Mathieu, dass, wie keusch und sicher du dich auch wähnen magst, es oft nur eines einzigen unseligen Zusammentreffens bedarf, um dich auf ewig der Verdammnis auszuliefern.

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1: Heute endet die Woche der Meinungsfreiheit. Das Motto in diesem Jahr, was ist wahr? Eine ziemlich große Frage für eine Zeit, in der Bilder, Stimmen und Videos täuschend echt gefälscht werden können. Es passiert immer häufiger. Du scrollst durch dein Handy, siehst ein Video, klingt echt, sieht echt aus und dann liest du in den Kommentaren, das ist KI. Aber ist es das wirklich? Du weißt es nicht. Manchmal kannst du es nicht wissen. Vielleicht kann bald niemand mehr sicher sagen, ob etwas echt ist. Umso besser die KI Dinge erzeugt, die überzeugend aussehen, umso schwieriger wird es, das einzuschätzen. Und wenn dieses Gefühl größer wird, dann gerät mehr ins Rutschen als nur eine einzelne Aussage. Dann gerät Vertrauen ins Rutschen. In die Medien, in die Politik, in Debatten insgesamt und am Ende vielleicht sogar in die eigene Wahrnehmung. Dann brauchst du umso mehr Leute und Institutionen, die prüfen, einordnen, sortieren. Sonst bleibt nur Chaos. Aber Vorsicht, denn wer festlegt, was Wahrheit ist, der hat eine ganze Menge Macht. Und Macht kann missbraucht werden. Das ist schon ein Problem, das wir dringend lösen müssen. Demokratie braucht Freiheit, aber sie braucht auch eine gemeinsame Wirklichkeit. Und beides wird gerade irgendwie anstrengender. Niemandem glauben ist keine Option. Also, wem glaubst du noch? Und warum gerade dem? Und was ist gefährlicher? Belogen zu werden oder irgendwann nicht mehr unterscheiden zu können, was wahr ist? Was glaubst du?
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Tiffany Harris, Vertigo. 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
1: Es ist kurz vor vier. Ich bin Yves Simon. US-Präsident Trump hat ja immer wieder Drohungen gegen Kuba ausgesprochen. Jetzt aber hat es ein seltenes Spitzentreffen zwischen den USA und der kubanischen Führung gegeben. CIA-Direktor Radcliffe hat in Havanna ranghohe Vertreter des Innenministeriums getroffen. Laut kubanischer Regierung ist das Treffen auf Wunsch Washingtons zustande gekommen. Medien zufolge sind die USA zu ernsthaften Gesprächen über Wirtschafts- und Sicherheitsthemen bereit, aber nur dann, wenn Kuba vorher grundlegende Veränderungen einleitet. Nach gleich mehreren Drohnenzwischenfällen drängen Litauen und Finnland gemeinsam auf einen besseren Schutz des Luftraums an der NATO-Ostflanke. Der Präsident von Litauen fordert nach einem Treffen mit seinem finnischen Kollegen bessere Aufklärung und stärkere Abwehrkapazitäten. Sie wollen auch enger mit der Ukraine zusammenarbeiten. In der Vergangenheit waren immer wieder fehlgeleitete ukrainische Drohnen in den Luftraum der baltischen Staaten und Finnlands eingedrungen. Kommt Manuel Neuer doch zurück zur Fußballnationalmannschaft? Laut Sky steht der 40-Jährige trotz Rücktritt tatsächlich auf der vorläufigen 55er-Liste für die Weltmeisterschaft. Demnach hat Bundestrainer Nagelsmann auch schon mit Neuer über ein mögliches Comeback als Nummer 1 gesprochen. Die endgültige Entscheidung fällt dann voraussichtlich erst in den nächsten Tagen. Den finalen 26er-Kader will Nagelsmann nächste Woche bekannt geben.
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1: Es ist kurz vor 5. Ich bin Yves Simon. Guten Morgen. Um die Straße von Hormuz nach dem Ende des Iran-Kriegs abzusichern, stellt Deutschland jetzt weiteres Personal und Geräte der Bundeswehr in Aussicht. Zum Beispiel könnten deutsche Stabsoffiziere die Mission mit anführen, heißt es aus dem Verteidigungsministerium. Für uns berichtet aus Berlin Jan-Henner Reitze.
2: Minenräumen und vor allem Öltanker entlang der aktuell noch blockierten Straße von Hormuz schützen. So könnte ein internationaler Einsatz aussehen, wenn sich die USA und der Iran endlich auf ein Friedensabkommen einigen. Auch als Motivation für US-Präsident Trump, einen Deal zu machen, hat Deutschland schon erklärt, dass für eine solche Mission ein Minenjagdboot und ein Versorgungsschiff bereitstehen und legt jetzt weiteres Gerät, Taucher und hochrangige Führungskräfte obendrauf.
1: Beim Katholikentag in Würzburg stellt sich heute Bundeskanzler Merz am Vormittag den Fragen von Jugendlichen. Den Besuch finden aber nicht alle gut. Die Veranstaltung wird deswegen auch von einer Demo begleitet. Unter dem Motto "Gemeinsam für eine Zukunft ohne Merz und Menschenfeindlichkeit" demonstrieren etwa 800 Teilnehmende, so viele sind zumindest angemeldet. Nach dem Hantavirus-Ausbruch auf dem Kreuzfahrtschiff Hondius wollen Wissenschaftler jetzt die Herkunft des Virus genauer klären. Sie reisen deshalb heute nach Argentinien. Von dort war die Kreuzfahrt gestartet. Dort soll untersucht werden, ob Nagetiere vor Ort das Virus möglicherweise übertragen haben könnten. Hantavirus-Fälle hat es in der Region seit 30 Jahren nicht mehr gegeben.
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4: Am Tag danach. So, jetzt versammeln sich hier aber erstmal alle, die keinen Brückentag genommen haben, wie ich. Mein Name ist Bignick, ich begleite euch heute in den Freitag.
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Einen wunderschönen guten Morgen an alle, die gerade 89.9 hören. Wenn ihr mich jetzt hört, weil ihr jetzt schon wach seid, dann hattet ihr entweder großes Pech oder wart einfach wie ich zu blöd, für den heutigen Brückentag Urlaub einzureichen. Nein, wir sind heute fleißig. Wir halten hier den ganzen Laden am Laufen. Ihr alle und ich. Und die anderen sollen mal pennen. Von mir aus gern. Tiesto, Tate McRae. Hier ist Big Nick auf 89.0 RTL. Bei Jakob oder Lena, die waren ja nun mal so clever. Muss man den ja mal lassen, ne?

Ja, gestern König am Grill, heute der Knecht des Kamillenteebeutels. Hallöchen, ich freue mich, dass ihr da seid. Also ganz schön früh eigentlich um die Uhrzeit. Ist irgendwer von euch schon wach? Habt ihr auch Bock auf diesen Brückentag, Freitag? WhatsApp direkt in die Show an die 0175 24 24 89 0. Hier ist die Morning Show heute mit Picknick. Jetzt Holly Humberstone.

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1: Ich bin Yves Simon. Guten Morgen. Um die Straße von Hormuz nach dem Ende des Iran-Kriegs abzusichern, stellt Deutschland jetzt weiteres Personal und Geräte der Bundeswehr in Aussicht. Zum Beispiel könnten deutsche Stabsoffiziere die Mission mit anführen, heißt es aus dem Verteidigungsministerium. Für uns berichtet aus Berlin Jan-Henner Reitze.
2: Minenräumen und vor allem Öltanker entlang der aktuell noch blockierten Straße von Hormuz schützen. So könnte ein internationaler Einsatz aussehen, wenn sich die USA und der Iran endlich auf ein Friedensabkommen einigen. Auch als Motivation für US-Präsident Trump, einen Deal zu machen, hat Deutschland schon erklärt, dass für eine solche Mission ein Minenjagdboot und ein Versorgungsschiff bereitstehen und legt jetzt weiteres Gerät, Taucher und hochrangige Führungskräfte obendrauf.
1: Beim Katholikentag in Würzburg stellt sich heute Bundeskanzler Merz am Vormittag den Fragen von Jugendlichen. Den Besuch finden aber nicht alle gut. Die Veranstaltung wird deswegen auch von einer Demo begleitet. Unter dem Motto "Gemeinsam für eine Zukunft ohne Merz und Menschenfeindlichkeit" demonstrieren etwa 800 Teilnehmende. So viele sind zumindest angemeldet. Nach dem Hunter-Virus-Ausbruch auf dem Kreuzfahrtschiff Hondius wollen Wissenschaftler jetzt die Herkunft des Virus genauer klären. Sie reisen deshalb heute nach Argentinien. Von dort war die Kreuzfahrt gestartet. Dort soll untersucht werden, ob Nagetiere vor Ort das Virus möglicherweise übertragen haben könnten. Hunter-Virus-Fälle hat es in der Region seit 30 Jahren nicht mehr gegeben.
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Falls ihr am Brückentag Nachmittag, also heute, ne, schon wieder gerade ausgucken könnt, ab 16.20 Uhr wird's heiß auf dem Eis. Unsere Jungs starten in Zürich gegen die Finnen in der Eishockey-Weltmeisterschaft. Also, Bierchen kalt stellen oder den Rest Kontervorrat von gestern nutzen und Daumen drücken für den DEB. Hier ist die Morningshow auf 89.0 RTL. Ich bin Big Nick.

0: 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Wunderschönen guten Morgen, hier ist 89.0 RTL.
1: Und ich hoffe, ihr seid nicht ganz so sehr erschrocken, ne? Normalerweise Jakob und Alena, aber gut, die waren klug. Die haben sich mal einen Tag freigenommen heute. Ich bin Big Nick, spiele euch gleich Sonny Fodera, Think About Us und noch viel mehr, weil hier gibt's die meiste Musik. Bleibt mal schön dran.
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1: Oi, ja, das bleibt heute auf jeden Fall nochmal ordentlich frisch, aber die Sonne will rausschauen. Ich war wahrscheinlich gestern nicht ganz so lange feiern, aber wir halten durch bei maximal 12 Grad.
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1: 5 vor 6, hier ist der Dirkie.
3: Guten Morgen. Heute gibt es Warnstreiks im Einzelhandel. Betroffen sind in Hamburg IKEA, Metro und Rewe. Wo ansonsten noch gestreikt wird, das ist unklar. Der Streikaufruf der Gewerkschaft gilt zwar bundesweit, es soll aber trotzdem nur regionale Schwerpunkte geben. Vor der dänischen Insel Anholt ist ein toter Wal entdeckt worden. Jetzt fragen sich alle, könnte das wirklich Buckelwal Timmy sein? Der war ja Anfang Mai mit einem Spezialschiff in die Nordsee gebracht worden. Seitdem fehlt von ihm jede Spur. Gewebeproben sollen jetzt Gewissheit bringen. Das ESC-Finale ist komplett. Rumänien hat es mit seinem umstrittenen Würgesong Choke Me in die Abschlussshow geschafft. Auch Australiens Delta Goodrem ist mit der 90er-Powerballade Eclipse dabei. Der ESC ist dann morgen. Top-Favoriten sind laut den Wettbüros Finnland, Griechenland und Dänemark. Beim Frauenfußball geht es so langsam zu wie beim Männerfußball. Die Bayern dominieren. Jetzt haben die Bayern-Frauen mit einem 4:0 gegen Köln das DFB-Pokalfinale gewonnen und damit ihr Double perfekt gemacht.
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1: Auf den Straßen sieht's los, keine Staus, keine Unfälle, kommt super durch. In der aktuellste Blitzer auf der A2 Richtung Berlin Höhe Rastplatz Lorkberg mit 89.0 RTL immer sofort informiert.
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1: So, nach Vatertag heute Brückentag, nach Blau sein, Blau feiern. Naja, ich bin ja auch da, ihr auch. Ich bin Big Nick. Kurz vor 6 Uhr. Schön, dass ihr da seid.
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nach sechs. Hier ist 89.0 RTL. Schönen guten Morgen, nicht erschrecken. Ich klinge nicht wie Alina. Ich klinge auch nicht wie Jakob. Mein Name ist Big Nick. Ich darf euch heute in diesem tollen Freitag begleiten. Der Freitag vom ESC-Finale in Wien. Morgen. Und da hat übrigens Moderatorin Viktoria Swarovski gestern ordentlich für Spott gesorgt. Beim zweiten Halbfinale stand sie mit einem zerrissenen Kleid und quietschgelber Rettungsweste. Ihr Moderationskollege, blaues Auge, blutige Lippen. Also die beiden sahen aus wie so Ryanair-Flugbegleiter, die Malle-Touristen gerade mitteilen, dass wegen Kerosinmangel der Urlaub gestrichen ist.

0: Hoi, das sind ja gute Nachrichten für alle Grillprofis und Sonnenanbeter. Das Wetter hat fürs Wochenende endlich ein kleines Einsehen. Die Sonne ist quasi schon im Anflug. Wir müssen nur noch diesen Freitag überstehen. Und fürs tolle Wochenende braucht ihr eine JBL Soundbox. Die kriegt ihr jetzt.
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0: Ist da die Zoe am Telefon?
2: Wer ist denn am anderen Telefon?
0: Am anderen Telefon ist Big Nick von 89.0 RTL.
2: Hallo. Damit habe ich nicht gerechnet.
0: Ja, das war mir schon fast klar. Dein Buchstabe ist ganz toll. Das ist das H wie Heimweg-Herauszögerungstaktik.
2: Okay, ich habe geübt.
0: Na dann legen wir mal los. Zeit läuft ab jetzt.
2: Hose, Hantelbank. Ja, fällt mir nicht ein.
0: Ja, Zoe, hat geklappt.
2: Ja, super.
0: Gibt eine JBL Soundbox im 89.0 RTL Design.
2: Ja, super, da freue ich mich.
0: Wie kommt's denn, dass du so gut bist, sag mal?
2: Ja, ich habe geübt, also wirklich.
0: Das Üben hat sich gelohnt.
2: Ja, super, sehr schön, ich freue mich.

0: Yes, Kaffee ist, glaube ich, an dieser Stelle, naja, nicht mehr nur ein Getränk, sondern auch die einzige Hoffnung auf ein funktionierendes Gehirn. Wir trinken einen großen Schluck und sind gleich wieder für euch da auf 89.0 RTL.
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0: Guten Morgen, Big Nick ist hier.
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0: Zieht euch ein Hoodie drunter. Bleibt kühl, zumindest heute Vormittag. Heute Morgen, muss man sagen. Wir schaffen aber die 14 Grad, versprochen.
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0: 6.25 Uhr und hier ist mein Lieblingskollege, hier ist der Dirk.
9: Guten Morgen. Heute gibt es Warnstreiks im Einzelhandel. Betroffen sind in Hamburg IKEA, Metro und Rewe. Wo ansonsten noch gestreikt wird, das ist unklar. Der Streikaufruf der Gewerkschaft gilt zwar bundesweit, es soll aber trotzdem nur regionale Schwerpunkte geben. Vor der dänischen Insel Anholt ist ein toter Wal entdeckt worden. Jetzt fragen sich alle, könnte das wirklich Buckelwal Timmy sein? Der war ja Anfang Mai mit einem Spezialschiff in die Nordsee gebracht worden. Seitdem fehlt von ihm jede Spur. Gewebeproben sollen jetzt Gewissheit bringen. Das ESC-Finale ist komplett. Rumänien hat es mit seinem umstrittenen Würgesong Choke Me in die Abschlussshow geschafft. Auch Australiens Delta Goodrem ist mit der 90er-Powerballade Eclipse dabei. Der ESC ist dann morgen. Top-Favoriten sind laut den Wettbüros Finnland, Griechenland und Dänemark. Beim Frauenfußball geht es so langsam zu wie beim Männerfußball, die Bayern dominieren. Jetzt haben die Bayern-Frauen mit einem 4:0 gegen Köln das DFB-Pokalfinale gewonnen und damit ihr Double perfekt gemacht.
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0: Auf den Straßen ist nichts los, ihr kommt super durch. Der aktuellste Blitzer auf der A36 Richtung Braunschweig-Höhe Wernigerode Nord. 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Ich freue mich, dass ihr da seid. Und gleich nach zwei Songs gucken wir mal, wie wir das ESC-Finale morgen ein bisschen überraschender gestalten. Das funktioniert. Ich bin Big Nick und wünsche euch einen tollen Freitag.
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6.34 Uhr. Hier ist 89.0 RTL. Guten Morgen, hallo, ich bin Big Nick. Am Wochenende ist ja Eurovision Song Contest Finale. Das wäre doch mal krass. ESC, Escape Contest. Die Zuschauer müssen den Ausgang finden, bevor die Ohren bluten. So, ich glaube, das wäre doch mal eine Maßnahme, dass die Leute es auch noch gucken würden. Und ich sag mal, statt Windmaschinen werden versehentlich Schneekanonen aufgestellt. Viel Glück an Sarah Eggels. Jetzt Somber und Homewrecker. Gut, dass ihr wach seid. Gut, dass ihr hier seid.

0: Es ist 6.43 Uhr. Hier ist 89.0 RTL. Ich freue mich, dass ihr da seid. Und übrigens gehe ich gerne am Brückentag arbeiten. Wie sieht's bei euch aus? Weil meine Firma, viele Kollegen, der Chef, die haben alle frei und dann kann man ungestört Däumchen drehen. Also, unerledigte Dinge aufarbeiten. Oder etwa nicht.
1: Guten Morgen, Big Nick.
2: Jetzt gleich höre ich weiter 89.0 RTL und am liebsten eigentlich unter der Dusche, weil man da einfach so abdancen kann.
0: Geil, sind da noch ein paar mehr Leute wach.
1: Hello.

Ja, give me the tea, give me the goss. Amira Ali, die Ex-Frau von Oliver Porat, auf Insta jetzt verraten, sie ist schwanger. Ist wahrscheinlich für eine Influencerin eine bestimmt ziemlich krasse Umstellung. Also endlich mal ein Foto, bei dem man den Winkel absichtlich so wählt, dass der Bauch möglichst groß aussieht. Hui! Na gut, jetzt sind wir alle mal gespannt, wie der Pocher reagieren wird übers Wochenende. Also bisher hat er es noch nicht gemacht. Er ist nämlich, glaube ich, noch dabei, sein zweistündiges Wutvideo als Insta-Reel zu kürzen. Hier ist Big Nick, hier ist 89.0 RTL um 6.49 Uhr.

0: Hab da auch gerade gemacht, ne? Um die Uhrzeit frieren dann aber fast noch die Fingerchen ab. Und jetzt, wo man wach wird und an gestern denkt, oha, das muss auch ein Fiebertraum gewesen sein. Alex Warren spiele ich euch gleich. Nächste halbe Stunde wird Fat Lady Gaga dabei, Materia und Robin Schulz. Bleibt dran auf 89.0 RTL.
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0: Ich glaube, wettertechnisch wird es nach den letzten Tagen eine 10 von 10. Also wir knacken heute die 14 Grad. Wer drin bleibt, hat es noch nicht richtig verstanden. Heute müsst ihr raus, Richtung Wochenende. Gut, dass ihr jetzt hier seid.
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0: Kurz vor 7 und hier ist Dirk.
7: Guten Morgen. Kalifornien verklagt jetzt den Insta-Konzern Meta. Es geht um betrügerische Werbeanzeigen, die die User abzocken und mit denen Meta wohl Milliarden verdient hat. Laut Klage hat der Konzern den KI-Betrügern sogar beim Erstellen der Anzeigen geholfen. US-Präsident Trump ist gerade in China und vielleicht hat er sich da tatsächlich Rückendeckung im Iran-Krieg geholt. Laut Trump hat Chinas Staatschef Xi angeboten, wenn ich bei einem Friedensdeal helfen kann, dann mache ich das. In Thüringens Amateurfußball gibt es an diesem Wochenende keine Kreisligaspiele. Der Grund? Die Schiedsrichter streiken. Es gibt nämlich immer mehr gewalttätige Angriffe auf Schiedsrichter. Erst letzte Woche ist da ein Linienrichter niedergeprügelt worden. Eine laute Autohupe, die nervt. Aber Hupenprobleme gehen auch genau andersrum. Peugeot ruft jetzt 35.000 Autos in Deutschland zurück, weil die Hupe zu leise ist. Jetzt müssen die ganzen Autos in die Werkstätten, denn die Hupe erreicht nicht die vorgegebene Mindestlautstärke.
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0: Auf den Straßen ist auch ein bisschen Brückentag, da ist wirklich so gut wie gar nichts los. Ihr kommt also prima durch und der aktuellste Blitzer steht auf der B81 am Ortsausgang Halberstadt Richtung Magdeburg. 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
0: Heute beginnt die Sommerpause für Überraschungseier. Ja, zu viel Wärme ist nicht gut, sonst schlüpfen Spielzeuge von selbst. In diesem Sinne, rein in den Freitag. Ich bin Big Nick. Guten Morgen.
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Ich glaube, ihr habt es selber schon festgestellt. Hier ist 89.0 RTL, euer absoluter Lieblingsradiosender. Viel Glück am Wochenende in die Bundesliga, weil die geht am Wochenende zu Ende. Der FC Bayern steht ja schon seit dem 19. April als deutscher Meister fest, während der Rest der Liga noch verzweifelt kämpft. Wolfsburg rettet sich mit einem Sieg in die Relegation. Wenn Heidenheim nicht mit 3 Toren mehr Vorsprung gewinnt, und falls Heidenheim nicht gewinnt, reicht Remis und bam, ist der Kopf geplatzt. Also wie behält man da noch den Überblick? Mein Tipp, guckt mal nach Abpfiff, wer heult. Und der ist abgestiegen.

7.15 Uhr gleich, hier ist 89.0 RTL. Meint ihr, ihr kriegt noch einen Termin in der Werkstatt? Weil Peugeot muss aktuell 600.000 Autos vom Modell 208 zurückrufen. Grund? Die Hupe? Die Hupe erreicht nicht die gesetzlich vorgeschriebene Mindestlautstärke. Ei, also für BMW-Fahrer wäre eine leise Hupe jetzt nicht so das Problem. Hauptsache die Lichthupe

0: Nach Disco Lines gibt's Axwell & Grosso jetzt. More Than You Know, ich bin Big Nick, vorher noch Rowena aus Wolfsburg.
1: Morgens, wenn ich aufstehe, mache ich meistens Yoga, um entspannt in den Tag zu starten. Und dabei höre ich immer 89.0 RTL.
0: Ja, mache ich heute mit.

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10: Heute kommt die Sonne zwischendurch raus, dann gibt's mal zwischendurch auch noch einen kleinen Nackenklatscher vom Regen. Bleibt da bitte flexibel, Leute. Das Wochenende wird dafür umso schöner bei maximal 16 Grad.
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10: 7.25 Uhr jetzt und hier ist mein Kollege Dirk für euch.
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13: Guten Morgen. Heute am Brückentag könnten einige Läden geschlossen bleiben, aber nicht, weil sich die Mitarbeiter freigenommen haben, sondern weil gestreikt wird. Verdi hat vor allem im Norden zu Warnstreiks aufgerufen. In Hamburg trifft es beispielsweise IKEA und Rewe. In Amerika ist ChatGPT jetzt wegen fahrlässiger Tötung angeklagt. Die Familie eines verstorbenen Studenten hat die Klage eingereicht. Angeblich hat der Chatbot dem Studenten bei der Frage nach Drogen und Medikamenten zu hohe Dosierungen empfohlen. Nächste Woche kommen die ersten deutschen Freiland-Erdbeeren, aber die werden teurer. Der Bauernverband sagt, schuld sind höhere Produktionskosten und der gestiegene Mindestlohn. Die Erdbeerpreise gehen deshalb um 10-15% hoch. Vorsicht auf französischen Straßen. Die Polizei warnt da jetzt vor betrunkenen Rehen und Hirschen. Die Tiere fressen nämlich vergorene Früchte und Pflanzen und danach rennen sie dann unkontrolliert über die Fahrbahn. Die Gendarmerie warnt, Achtung, nicht alle Verkehrsteilnehmer sind nüchtern.
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10: Auf den Straßen ist jetzt los. Ihr kommt super durch. Der aktuellste Blitzer steht in Halle auf der Europachaussee, Höhe Dieselstraße. 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So, und nach 2 Songs muss ich euch eine Kleinigkeit verraten, warum bei der Fußball-WM die Halbzeitshow extrem fett wird. Machen wir gleich hier in der Morningshow. Ich bin Big Nick, guten Morgen.
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Habt ihr das mitgekriegt? Also erstmal schönen guten Morgen, wir wollen ja höflich bleiben. Hier ist 89.9, ich bin Big Nick, aber habt ihr mitgekriegt? Madonna, Shakira und die K-Pop-Stars BTS, die werden im Finale der Fußball-Weltmeisterschaft die Halbzeitshow performen. Also ich meine, gefühlt ist ja Shakira seit Südafrika eh bei jeder WM dabei, aber BTS? Ich glaube, das wird eine richtige Belastungsprobe für die Stadtwerke. Wenn da Millionen Männer gleichzeitig Richtung Toilette marschieren, weil nur die Ladies das abfeiern werden vom Fernseher. Harry Styles läuft. American Girls. Ich hoffe, ihr habt einen tollen Freitagmorgen mit mir. Lasst es krachen und freut euch schon mal jetzt aufs Wochenende.

0: Also ich bin ja der festen Überzeugung, wenn ihr heute schon fleißig arbeitet, während andere ausschlafen, dann wollen wir wenigstens wissen, was ihr da macht.
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0: Und Gina aus Nordhausen sagt, nee, also ich brauche keinen Brückentag, ich geh ran. Jakob und Alena müssen jetzt erraten, in kürzester Zeit, was ihr denn beruflich macht. Ich drück euch die Daumen.
2: Liebe Gina, musst du auf deiner Arbeit eine Uniform anziehen?
3: Nein.
2: Arbeitest du, kannst du von zu Hause aus arbeiten?
3: Leider nicht, nein.
2: Angenommen, du bist jetzt mal 3 Wochen nicht da. Würde das jemand merken?
3: Ja.
2: Verkaufst du Dinge?
3: Ja.
2: Arbeitest du im Einzelhandel?
3: Passt, ja, also ja.
2: Also du bist Verkäuferin?
3: Genau. Ich arbeite an der Tankstelle und verkaufe halt Sprit.
2: Gina, gibt es eine Zeit, zu der man ganz entspannt tanken gehen kann, wo die Preise am günstigsten sind?
3: Früh. Also fast noch vor eigentlich, bevor man aufsteht, so zwischen 5 und 6.
2: Okay.
3: Ist am günstigsten. Oder halt sehr spät abends auch.
4: Musst du gucken, was wichtiger ist, Schlaf oder Tanken? Prioritäten im Leben.
3: Genau.

Hier ist 89.0 RTL. Ich muss euch mal ganz kurz was fragen. Wisst ihr, was ihr vor 12 Jahren gemacht habt? Wisst ihr das noch? Jetzt so auf Anhieb. Ich sag, weiß man nicht. Martin Garrix und Ed Sheeran wissen's. Die haben vor 12 Jahren einen Song produziert, haben einen Riesenstreit mit dem Label gehabt, durften den nie rausbringen. Und jetzt kommt der Knüller. Heute ist er rausgekommen. Und ihr bekommt um 8.35 Uhr die Weltpremiere auf 89.0 RTL von Repeated.

0: Kaulitz weiß nicht, ob man die dritte Staffel der Kaulitz-Brüder-Doku auf Netflix einfach so zeigen kann. Also Herr Kaulitz, entschuldigen Sie mal ganz kurz. Seien Sie mal ein bisschen mutiger. I was looking for diamonds. Die Jungs von Unit Us wussten auch nicht, ob das ein Top-Track wird mit Dennis Lloyd und haben Diamonds einfach rausgebracht. Er läuft auf 89.0 RTL, Mut muss belohnt werden. Außerdem Oliver Heldens gleich. Nächste halbe Stunde mit Fastboy, Clock Clock, Born Again und Bo Anderson. Wir spielen euch hier die meiste Musik, also bleibt dran.
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0: Also da kann man der Sonne ja nur sagen, Kuss auf die Nuss. 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
0: Kurz vor 8 und jetzt Dirk für euch.
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10: Guten Morgen. Hat der Insta-Konzern Meta Internetabzockern geholfen, mit falschen KI-Anzeigen die User abzuzocken? Das wirft der US-Bundesstaat Kalifornien Meta jetzt vor und hat den Konzern verklagt. Meta sagt, das stimmt alles so nicht und geht gegen die Klage vor. Jetzt geht schon wieder das Bangen um Buckelwal Timmy los. Der Grund: vor der dänischen Insel Anholt ist ein toter Wal entdeckt worden. Jetzt die Frage, ist es Timmy, von dem es seit Wochen kein Lebenszeichen mehr gibt? Gewebeproben sollen Klarheit bringen. Der Streit um das Dua Lipa-Foto auf den Samsung-Fernseherverpackungen geht jetzt in die nächste Runde. Nachdem Dua Lipa den Konzern auf 13 Millionen Euro verklagt hat, wehrt sich Samsung. Schuld sei ein Content-Partner, der die Fotos geliefert hat und versichert hat, alle Rechte sind geklärt. Zu viele Gäste essen sich in einem Sushi-Restaurant in Sevilla am All-You-Can-Eat-Buffet buchstäblich krank. Jetzt steuert das Restaurant dagegen. Es führt eine Erbrechensgebühr ein. Da steht dann im Aushang, wer so viel isst, dass das Essen den Rückwärtsgang einlegt, zahlt drauf.
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0: A7 Richtung Hamburg, Höhe Rastplatz. An der Alpe gab es einen Unfall. Die Straße ist jetzt gerade gesperrt, es muss aufgeräumt werden. Und A9 Richtung München, zwischen dem Rastplatz Pörstental und Weißenfels, ist eben gerade ein Unfall passiert. Er kommt aber noch ohne Probleme dran vorbei. Der aktuellste Blitzer steht auf der A2 Richtung Berlin, Höhe Rastplatz-Lorkberg, aus einem Anhänger mit 89.0 RTL. 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
0: Heute mit mir, ich bin Big Nick, schön, dass ihr da seid. Und ein Danke an alle, die Brückentag arbeiten und so den Laden am Laufen halten. Und diese wiederum danken den Erfindern von Aspirin und Koffein um kurz vor 8.
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Und noch mehr Best Buddies in der Playlist auf 89.0 RTL um 8.35 Uhr. Songpremiere von Martin Garrix und Ed Sheeran. Repeat it. Schönen guten Morgen. Und jetzt heißt es Give me the tea, give me the goss. Yes, ich liebe das, wenn im Netz die Promis wieder irgendwie miteinander zoffen. Gut, hier wird nicht gezofft. Hier hat Amira Ali, die Ex-Frau von Oliver Pocher, auf Insta verraten, dass sie schwanger ist. Sag mal, für eine Influencerin bestimmt eine krasse Umstellung. Also endlich mal ein Foto, bei dem man den Winkel absichtlich so wählt, dass der Bauch möglichst groß aussieht. Aber vielleicht passiert da noch was übers Wochenende, weil man weiß noch nicht, wie der Pocher selber reagiert. Weil noch hat er es nicht gemacht. Und ich gehe fest davon aus, dass er im Moment noch dabei ist, sein zweistündiges Wutvideo als Insta-Reel zu kürzen. Oder jetzt Bo Anderson 20s. Guten Morgen, hier ist 89.0 RTL. Go.

0: You're Not Us und Dennis Lloyd, gleich David Guetta und Teddy Swims mit Gone, Gone, Gone. Stellt euch vor, diesen heißen Sound bei bestem Wetter am Wochenende durch eine schicke JBL Soundbox, die zockt ihr jetzt.
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0: Hallo Jana, Big Nick ist hier von 89.0 RTL.
2: Ach, hallo.
0: Na du, wie geht's dir?
2: Ja, ganz gut eigentlich.
0: 10 Wörter in 10 Sekunden mit dem gleichen Buchstaben will ich jetzt von dir haben.
2: Okay, ich bin bereit oder auch nicht.
0: Der Buchstabe ist das H, wie Herrentagshochleistungs-Biervernichtungsmaschine.
2: Okay, ja.
0: Aha. Zeit läuft ab jetzt.
2: Ach so, Handball, Handschuh, Hose, Ich hab das voll verkackt. Ich hab das irgendwie nicht auf dem Schirm gehabt, aber ich weiß ja eigentlich, wie es läuft. Aber wir haben jetzt gerade die ganze Zeit immer Stadt, Land, Fluss gespielt oder Vollpfosten. Deshalb war ich noch so in dem Modus drin, dass ich gewartet habe, bis irgendjemand irgendwas sagt.
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0: Wunderschönen guten Morgen, hier ist 89.0 RTL, 8.35 Uhr machen wir hier mal eine fette Songpremiere von Ed Sheeran und Martin Garrix. Bleibt einfach bei mir.
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0: Also man kann sich definitiv aufs Wochenende freuen. Bis 16 Grad wird es schön und die Sonne will auch ordentlich Dampf geben. Dann drücken wir immer die Daumen, dass es auch durchzieht. Nicht nur Theorie, liebe Sonne. Ja? Auch bitte in die Praxis gehen.
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0: 8.25 Uhr und hier ist Dirk.
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17: Guten Morgen. Heute gibt es Warnstreiks im Einzelhandel. Betroffen sind in Hamburg IKEA, Metro und Rewe. Wo ansonsten noch gestreikt wird, das ist unklar. Der Streikaufruf der Gewerkschaft gilt zwar bundesweit, es soll aber trotzdem nur regionale Schwerpunkte geben. Vor der dänischen Insel Anholt ist ein toter Wal entdeckt worden. Jetzt fragen sich alle, könnte das wirklich Buckelwal Timmy sein? Der war ja Anfang Mai mit einem Spezialschiff in die Nordsee gebracht worden. Seitdem fehlt von ihm jede Spur. Gewebeproben sollen jetzt Gewissheit bringen. Das ESC-Finale ist komplett. Rumänien hat es mit seinem umstrittenen Würgesong Choke Me in die Abschlussshow geschafft. Auch Australiens Delta Goodrem ist mit der 90er-Powerballade Eclipse dabei. Der ESC ist dann morgen. Top-Favoriten sind laut den Wettbüros Finnland, Griechenland und Dänemark. Beim Frauenfußball geht es so langsam zu wie beim Männerfußball. Die Bayern dominieren. Jetzt haben die Bayern-Frauen mit einem 4:0 gegen Köln das DFB-Pokalfinale gewonnen und damit ihr Double perfekt gemacht.
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0: A7 Richtung Hamburg. Höhe Rastplatz an der Alpe gab es einen Unfall. Ihr kommt aber noch ohne Probleme dran vorbei. Und A14 Richtung Schwerin zwischen Rastplatz Sülzegrund und Magdeburg-Sudenburg auch Unfall eben passiert. Auch da muss die Polizei alles jetzt gerade regeln. ohne Probleme könnt ihr noch dran vorbeifahren. Und der aktuellste Blitzer, der steht im Moment auf der B4 zwischen Torfhaus und Bad Harzburg mit 89.0 RTL. 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So, gleich gibt's Songpremiere. Geil, Mann! Ed Sheeran und Martin Garrix haben einen Song rausgehauen und ihr hört ihn in 6 Minuten.
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Empfehlung an der Stelle. 8.34 Uhr jetzt. Dreht mal das Radio auf. Songpremiere. Ich meine, wisst ihr noch, wie ihr vor 12 Jahren drauf wart? 2014. Und damals haben sich schon die zwei im Studio getroffen, die heute quasi die Welt beherrschen. Superreich, Martin Garrix und Ed Sheeran. Und seitdem gibt's diesen einen Song, auf den Fans so lange gewartet haben, wie nur aufs neue GTA. Und heute ist natürlich Schluss damit. Das Timing könnte auch nicht krasser sein. Martin Garrix feiert heute seinen 30. Geburtstag und haut sich und uns einfach mal schön ein fettes Geschenk raus. Weltpremiere, das ist Martin Garrix auf 89.9 RTL mit Ed Sheeran auf 89.9 RTL. Das ist Repeated auf 89.0 RTL. Gönnt euch. Schönen guten Morgen.

0: das ist ein Song, der hatte 12 Jahre Reifezeit.
1: Quasi wie ein guter Wein, nur dass dieser hier direkt in die Beine geht. Bam! Das ist mal Chemie, das sind Kumpels. Ed Sheeran und Martin Garrix. For real? Absolutes Brett. Happy Birthday, Martin Garrix. Was heute 30. Und hat's euch auch gefallen? Schreibt mir gerne mal eure Meinung. Schickt mir eine Audio in die Show via WhatsApp an die 0175 24 24 89 0. Guten Morgen, hier ist Big Nick.

Kann mir irgendwer von euch das erklären? Guckt jemand von euch Eurovision Song Contest? Hat jemand vielleicht sogar das zweite Halbfinale gestern geguckt? Aber was war das denn? Die Moderatorin Viktoria Swarovski? Also, zerrissenes Kleid, quietschgelbe Rettungsweste und ihr Moderationskollege? Blaues Auge, blutige Lippe? Was ist das? Was wollten die da machen? Wollten die Ryanair-Flugbegleiter spielen, die Malle-Touristen gerade gesagt haben, dass wegen Kerosinmangel der Urlaub gestrichen werden muss? Oder was ist das denn? Hier ist 89.0 RTL. Euch einen schönen Freitagmorgen.

0: Also die Sonne macht's, also macht ihr es auch. Lächeln. Kygo und Khalid, Save My Love gibt's gleich. Hier ist 89.0 RTL, euer Lieblingsradiosender. Und wir haben die Playlist vollgepackt, weil wir ja auch die meiste Musik spielen mit Hendrix, Tom Gregory gleich, J-Lo, David Guetta und noch ganz, ganz viel mehr. Ihr bleibt einfach dran und genießt euren Brückentag. Ob zu Hause oder auf Arbeit, spielt gar keine Rolle.
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0: Wetter wird wunderbar. Also ihr müsst irgendwie zusehen, dass ihr heute am Brückentag, hat man ja vielleicht den Vorteil, weil man ja zu Hause ist, schnell Supermärkte stürmen, Bratwürste kaufen. Also definitiv das, was ihr gestern nicht machen konntet wegen Regen und Wind, könnt ihr am Wochenende nachholen. Bis maximal 16 Grad.
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0: 5 vor 9 und hier ist Dirk für euch.
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10: Guten Morgen. Kalifornien verklagt jetzt den Insta-Konzern Meta. Es geht um betrügerische Werbeanzeigen, die die User abzocken und mit denen Meta wohl Milliarden verdient hat. Laut Klage hat der Konzern den KI-Betrügern sogar beim Erstellen der Anzeigen geholfen. US-Präsident Trump ist gerade in China und vielleicht hat er sich da tatsächlich Rückendeckung im Iran-Krieg geholt. Laut Trump hat Chinas Staatschef Xi angeboten, wenn ich bei einem Friedensdeal helfen kann, dann mache ich das. In Thüringens Amateurfußball gibt es an diesem Wochenende keine Kreisligaspiele. Der Grund? Die Schiedsrichter streiken. Es gibt nämlich immer mehr gewalttätige Angriffe auf Schiedsrichter. Erst letzte Woche ist da ein Linienrichter niedergeprügelt worden. Eine laute Autohupe, die nervt. Aber Hupenprobleme gehen auch genau andersrum. Peugeot ruft jetzt 35.000 Autos in Deutschland zurück, weil die Hupe zu leise ist. Jetzt müssen die ganzen Autos in die Werkstätten, denn die Hupe erreicht nicht die vorgegebene Mindestlautstärke.
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0: A9 Richtung München zwischen dem Rastplatz Pörstental und Weißenfels ist ein Unfall passiert. Seid vorsichtig, ihr kommt im Moment noch ohne Probleme dran vorbei. Und der aktuellste Blitzer, der steht in Warnstedt Richtung Westerhausen aus dem Blitzeranhänger. 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
0: So, und wenn wir schon prima feiern können am Wochenende wegen Topwetter, dann ziehen wir uns einen Top Freaky Friday Song aus dem Freaky Friday Stream direkt hier in die Show. Machen wir in 10 Minuten, oder? Big Nick ist hier, kurz vor 9.
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0: Euer Lieblingsradiosender begleitet euch in diesen Freitag. Mein Name ist Big Nick. Ja, ich bin jetzt auch die Brückentag-Vertretung für meine Kollegen Jakob und Alena. Ihr wisst es, ja. Wir leiden heute quasi gemeinsam. Gleich Jennifer Lopez, David Guetta, Save Me Tonight und Alex Warren. Und wir hören nicht mit dem auf, was ihr gestern getan habt.
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0: Das ist ja so, ich weiß es ganz genau. Ihr habt gestern, als ihr unterwegs wart, trotz Regen und Wind, habt ihr den Freaky Friday Stream Rack gesuchtet. Ne, mit Bollerwagen oder so, eine kleine Soundbox angemacht, schön die App eingeschalten. So, und jetzt kommt der Knüller. Wenn es gestern so viel Spaß gemacht hat wie für Jörg aus Lingen.
4: Oh, ich habe jetzt schon wieder Lust auf Bier, das gibt's doch nicht.
0: Freut ihr euch auf gutes Wetter am Wochenende und auf einen Song aus dem Freaky Friday Stream, den ich euch jetzt präsentiere und richtig laut spiele. Das ist Tim Toupé mit Ich bin ein Döner. Und nur wer einen Döner auf dem Kopf hat, ist auch deutlich schöner, ne?
5: Gute Laune

Ja, und der Song kommt aus dem Freaky Friday Stream in der 89.0 RTL App, was ja quasi sowieso euer Lieblingsstream ist. Ich weiß es, ich bin Mentalist. Ich bin Big Nick. Freitagmorgen, schön, dass ihr da seid. 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

Falls ihr am Brückentag Nachmittag, also heute, ne, schon wieder gerade ausgucken könnt, ab 16.20 Uhr wird es heiß auf dem Eis. Unsere Jungs starten in Zürich gegen die Finnen in der Eishockey-Weltmeisterschaft. Also Bierchen kalt stellen oder den Rest Kontervorrat von gestern nutzen und Daumen drücken für den DEB. Hier ist die Morningshow auf 89.0 RTL. Ich bin Big Nick. Die

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7: Verkehrsupdate. A9 Richtung München, zwischen dem Rastplatz Pörstental und Weißenfels gab es einen Unfall. Ihr kommt noch im Moment ohne Probleme dran vorbei und der aktuellste Blitzer steht auf der B81 am Ortsausgang Halberstadt Richtung Magdeburg mit 89 RTL. Immer sofort informiert und in 10 Minuten muss ich euch noch verraten, warum ihr heute noch kurz vorm Wochenende dringend einen Werkstatttermin braucht. Es geht um eure Hupe. Hier ist Big Nick, schönen guten Morgen.
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Ihr seid kurz vorm Wochenende und ihr hört den richtigen Radiosender. Guten Morgen, hier ist 89.0, erzähl. Ich bin Big Nick. Achso, und dann müsst ihr vielleicht nochmal gucken, ob ihr einen Termin in der Werkstatt bekommt, weil Peugeot 600.000 Autos vom Modell 208 zurückruft. Grund, die Hupe erreicht nicht gesetzlich vorgeschriebene Mindestlautstärke. Nicht schlecht. Also, BMW-Fahrer, leise Hupe, kein Problem. Solange die Lichthupe funktioniert, was?

0: Kuss auf die Nuss von mir fürs Einschalten und von der Sonne, dass ihr so brav die ganze Woche war. Tolles Wetter am Wochenende. Und toller Sound von 89.0 RTL für euch mit Harrison. All the things she said, gleich Justin, turn the lights off. Sia, David Guetta, Nico Santos, all time high. Gibt's alles gleich bei meiner Kollegin Laura, die mit euch jetzt hier weitermacht. Bleibt dran.
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6: So, die 14 Grad, die knacken wir heute. Aber jetzt gerade ist ein Pulli echt noch angebracht. Ein bisschen frisch ist es noch, bleibt aber größtenteils trocken heute.
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6: Es ist kurz vor 10.
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6: Und das hat Dirk für euch.
9: Hallo. Heute am Brückentag könnten einige Läden geschlossen bleiben, aber nicht, weil sich die Mitarbeiter freigenommen haben, sondern weil gestreikt wird. Verdi hat vor allem im Norden zu Warnstreiks aufgerufen. In Hamburg trifft's beispielsweise IKEA und Rewe. In Amerika ist ChatGPT jetzt wegen fahrlässiger Tötung angeklagt. Die Familie eines verstorbenen Studenten hat die Klage eingereicht. Angeblich hat der Chatbot dem Studenten bei der Frage nach Drogen und Medikamenten zu hohe Dosierungen empfohlen. Nächste Woche kommen die ersten deutschen Freiland-Erdbeeren, aber die werden teurer. Der Bauernverband sagt, schuld sind höhere Produktionskosten und der gestiegene Mindestlohn. Die Erdbeerpreise gehen deshalb um 10-15% hoch. Vorsicht auf französischen Straßen. Die Polizei warnt da jetzt vor betrunkenen Rehen und Hirschen. Die Tiere fressen nämlich vergorene Früchte und Pflanzen und danach rennen sie dann unkontrolliert über die Fahrbahn. Die Gendarmerie warnt, Achtung, nicht alle Verkehrsteilnehmer sind nüchtern.
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6: Es liegen Gegenstände auf der A7 Richtung Hamburg zwischen Berghof und Schwarmstadt. Dann gab es einen Unfall auf der A9 Richtung Nürnberg zwischen dem Rastplatz Pörstental und Weißenfels. Und ein Pappkarton liegt auf der A352 Richtung Dortmund im Dreieck Hannover West in der Überleitung zur A2. Der aktuellste Blitzer steht auf der B3 zwischen Nienhorst und Adelheidsdorf in beiden Richtungen. 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
6: Hello, schön, dass ihr am Start seid. Ganz egal, wo ihr seid. Ob zu Hause, auf Arbeit oder irgendwo unterwegs. Wir machen uns einen ganz entspannten Brückentag und starten rein mit Turn the Lights Off.
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geht's durch euren Brückentag, entweder zu Hause oder fast allein im Büro. Wir machen wirklich ganz entspannt. Ihr hört 89.0 RTL und wir wollen uns wirklich nicht zu sehr beanspruchen, weil gestern war ja ganz schön anstrengend, ne? Entweder man ist mit den Freunden mit dem Bollerwagen umhergezogen, hat eine Fahrradtour gemacht oder ihr seid vielleicht noch ein bisschen fertig von der Flunkyball-Weltmeisterschaft. Also hier dieses Trinkspiel, da gibt es zwei Teams, da steht eine Flasche in der Mitte, die man umwerfen muss und dann muss man so schnell wie möglich trinken. Diese Weltmeisterschaft ist gestern in Elmshorn gewesen, mit 61 Teams, die mitgemacht haben. Und ich meine, zum Vatertag, da haben bestimmt ganz viele außer Konkurrenz mitgemacht.

So, das Wetter ist endlich wieder ein bisschen besser und passend dazu gibt's gleich einen geilen Song auf eure Ohren. White Keys von Dominik Feig. Wirklich absolute Sommervibes und so eine Mischung aus Pop, Rock und auch ein kleines bisschen Schlafzimmeratmosphäre. Diesen Track gibt's gleich für euch, direkt nach Wave von Fastbay und Ruff. Das sind die besten Hits von heute, nur hier auf 89.0 RTL.

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1: Oh, ich finde, es ist so richtig angenehmes Wetter heute. Ja, die paar Wolken, die gerade noch da sind, die verziehen sich nachher noch. Und dann kommt tatsächlich mal die Sonne raus und wir kriegen einfach bis zu 14 Grad, ey.
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da habe ich mich vorhin doch tatsächlich fast an meinem Kaffee verschluckt, als ich das hier gelesen habe. Ihr hört 89.0 RTL und Überraschungseier machen jetzt einfach eine Sommerpause. Ja, das gibt's schon seit Jahren, es ist mir aber vorher tatsächlich nie aufgefallen. Sobald es draußen zu warm ist, machen die Ü-Eier Urlaub. Aber ja, man will ja auch wirklich Schokolade und keine Suppe, ne? Krass. Jetzt, wo ich keins mehr haben kann, will ich umso mehr eins.

Wie sieht's bei euch aus? Seid ihr auf der Arbeit oder ganz entspannt zu Hause? Ich muss ehrlich sagen, ich arbeite super gern am Brückentag, denn es ist fast niemand da, man kann Dinge abarbeiten, die man sonst nicht schafft und es ist einfach super entspannt. Und ganz ehrlich, irgendwer muss den Laden ja am Laufen halten. Wie sieht's denn bei dir aus, Mandy aus Bahn?

0: Dorf.
1: Ich gehe heute auch zur Arbeit, wie du schon sagst, ne? Richtige Helden gehen am Brückentag arbeiten. Also, let's rock.
0: So sieht's aus, ey. Let's rock. Und dazu auch noch die besten Hits von heute hier auf 89.0 RTL. Ambers von Robin Schulz.

0: Ab geht's durch den Freitagvormittag mit 89.0 RTL und diesem krassen Banger hier. Kiss My Friends von Marshmallow und Ingy. So eine powervolle Nummer, der treibt euch nach vorne, ganz egal, was ihr macht. Außerdem für euch am Start American Girls von Harry Styles und Think About Us von Sonny Federa. Das sind die besten Hits von heute, nur hier auf 89.0 RTL.
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0: Schön, dass ihr da seid. Ihr hört 89.0 RTL und gleich geht's weiter.
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0: Perfektes Wetter für einen Lieblingspulli heute. Könnt ihr euch aktuell noch richtig schön reinkuscheln bei 11 Grad, geht aber noch rauf auf 14 heute.
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0: Es ist 5 vor 11.
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0: Und das hat Dirk für euch.
18: Hallo. Hat der Insta-Konzern Meta Internetabzockern geholfen, mit falschen KI-Anzeigen die User abzuzocken? Das wirft der US-Bundesstaat Kalifornien Meta jetzt vor und hat den Konzern verklagt. Meta sagt, das stimmt alles so nicht und geht gegen die Klage vor. Jetzt geht schon wieder das Bangen um Buckelwal Timmy los. Der Grund: vor der dänischen Insel Anholt ist ein toter Wal entdeckt worden. Jetzt die Frage, ist es Timmy, von dem es seit Wochen kein Lebenszeichen mehr gibt? Gewebeproben sollen Klarheit bringen. Der Streit um das Dua Lipa-Foto auf den Samsung-Fernseher-Verpackungen geht jetzt in die nächste Runde. Nachdem Dua Lipa den Konzern auf 13 Millionen Euro verklagt hat, wehrt sich Samsung. Schuld sei ein Content-Partner, der die Fotos geliefert hat und versichert hat, alle Rechte sind geklärt. Zu viele Gäste essen sich in einem Sushi-Restaurant in Sevilla am All-You-Can-Eat-Buffet buchstäblich krank. Jetzt steuert das Restaurant dagegen. Es führt eine Erbrechensgebühr ein. Da steht dann im Aushang, wer so viel isst, dass das Essen den Rückwärtsgang einlegt, zahlt drauf.
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0: Es liegen Gegenstände auf der A4 Richtung Dresden zwischen Stadtroda und dem Hermsdorfer Kreuz auf der linken Spur. Und es liegt ein totes Tier auf der A38 Richtung Göttingen zwischen Sangerhausen Süd und Sangerhausen West. auch auf der linken Spur. Und der aktuellste Blitzer steht auf der B6 bei Bernburg an der Kreuzung nach Neugattersleben Richtung Köthen. 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
0: Für uns geht's gemeinsam durch den Freitagvormittag. Und was es denn an diesem Wochenende und auch heute so Geiles zu sehen gibt, das eine sogar besser als Fußball, meiner Meinung nach. Das hören wir nach drei Songs, also bleibt dran.
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Also, als auf die Fußball-Weltmeisterschaft dieses Jahr fiebern ja irgendwie alle hin. Aber vorher kommt erstmal noch Eishockey. Ihr hört 89.0 RTL, ich bin Laura und ich bin wirklich ein riesiger Eishockey-Fan. Und heute ist das erste Spiel Deutschland gegen Finnland. Ich sag euch, das wird richtig, richtig spannend. Und ist auch für alle mit kurzer Aufmerksamkeitsspanne schon mal top. Das geht nämlich nur 60 Minuten und nach 20 Minuten ist immer Pause.

0: Morgen ist es endlich soweit. 89.0 RTL ist bei euch am Brückentag und morgen ist der ESC. Und da gibt es ja so zwei Lager. Die einen, die absolut drauf abgehen und die anderen, die das eigentlich nicht interessiert. Pia aus Chemnitz ist gerade bei mir in der Show und du hast den ESC schon ewig nicht mehr gesehen, bist morgen jetzt aber zum gemeinsamen Schauen eingeladen, ne?
1: Ich habe das letzte Mal, und das ist jetzt sehr peinlich, den ESC gesehen, wo Lena Meyer-Landrut gesehen hat.
0: Oh Gott, ey, krass. Aber freust du dich denn schon so ein bisschen auf morgen?
1: Ja, also ich bin auch wirklich sehr gespannt. Wie gesagt, ich kann mich auch gar nicht mehr richtig daran erinnern, wie das alles aufgezogen wurde, beziehungsweise wie das so abläuft und so.
0: Ja.
1: Also ich bin auf jeden Fall gespannt wie ein Flitzebogen. Ich freue mich sehr.
0: Ey, das wird auf jeden Fall spannend. Und ich finde, mit Sarah Engels schicken wir wirklich eine sehr gute Sängerin hin. Wie sieht's denn bei euch aus? Schaut ihr morgen oder sagt ihr, das interessiert mich nicht die Bohne? Schickt mir mal eine Sprachnachricht an die 0175 24 24 89 0.

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18: Also Leute, die 14 Grad, die knacken wir heute. Aber ein Pulli ist schon noch angebracht. Es ist ein kleines bisschen frisch und nachher kann es auch immer mal wieder ein bisschen tröpfeln. Aber sonst, die Sonne kann auch mal wieder rauskommen.
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Also es gibt ja Rückrufe wegen, keine Ahnung, defekter Bremsen, Motoren oder Airbags. Aber Peugeot sagt jetzt, sorry Leute, eure Hupe ist zu höflich. Ihr hört 89.0 RTL und der Peugeot 208 wird aktuell zurückgerufen, weil die Hupe zu leise ist. Wirklich kein Witz. Statt tröt macht das Ding wohl eher, Entschuldigung, falls sie Ihnen nichts ausmacht, könnten Sie bitte losfahren? Ja, naja. Weltweit sind über 600.000 Autos betroffen, in Deutschland rund 35.000. Und jetzt bekommen die Fahrzeuge in der Werkstatt erstmal eine neue, lautere Hupe eingebaut. Und für euch gibt's die besten Hits von heute hier auf 89.0 RTL, also laut drehen für Fastboy und Clock Clock mit Born Again.

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Jetzt wird's ein kleines bisschen düster, Leute. Und auch ein kleines bisschen verführerisch. Dracula von Tame Impala und Jenny fühlt sich einfach an, als würde man nachts durch die Straßen laufen. Man hat so ein kleines beklemmendes Gefühl, aber man lässt sich davon nicht unterkriegen. Und euch liefert er jetzt die Power für alles, was ihr heute vorhabt. Also laut drehen. Das sind die besten Hits von heute, hier auf 89.9 RTL.

0: Wir lassen es uns gut gehen am Brückentag mit 89.0 RTL und dieser wunderschönen Nummer hier. So ein schöner Song. To Love Somebody von Holly Humberstone. Was Entspannteres gibt's doch eigentlich gar nicht, oder? Außerdem für euch am Start Baby Goodbye von Alle Farben und Drive Safe von Miles Smith und Niall Horan. Das sind die besten Hits von heute, nur hier auf 89.0 RTL.
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0: Heute ist wirklich so ein Wetter, da fühlt man sich nicht schlecht, wenn man nur drin ist und auf der Couch gammelt, ein paar Serien guckt oder auch auf Arbeit ist. Es ist ziemlich bewölkt, auch ein bisschen frisch, aber es geht nachher noch rauf auf 14 Grad.
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0: Es ist kurz vor 12.
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0: Das hat Elisa für euch.
13: Hallöchen. Im Einzelhandel gibt es heute bundesweit Warnstreiks für mehr Geld und auch Kundgebungen, unter anderem in Hamburg, Dortmund und Stuttgart. Der Handelsverband sagt aber, größere Einschränkungen beim Einkaufen merken wir da voraussichtlich nicht. Ein toter Buckelwal ist vor der dänischen Insel Anholt angespült worden und es könnte der Wal aus der Ostsee sein. Das Deutsche Meeresmuseum hofft, dass er untersucht und identifiziert wird. Über die Schwanzflosse geht es zum Beispiel. Die ist bei jedem Tier einzigartig. Außerdem hatte der Ostseewal markante Schrammen auf der Haut. In den USA sind innerhalb weniger Stunden zwei kleinere Flugzeuge abgestürzt. Insgesamt 6 Menschen sind ums Leben gekommen. In Ohio hat eine Maschine ein Wohnhaus getroffen und Feuer gefangen. Beide Insassen wurden getötet. Und in New Mexico ist ein Rettungsflugzeug abgestürzt. 4 Menschen sind dabei ums Leben gekommen. Beim ESC-Finale morgen startet Sarah Engels für Deutschland mit der Startnummer 2 und damit von dem Platz, der unter Fans und Statistikern als verflucht gilt. Noch nie hat die Startnummer 2 den Contest gewonnen. Dafür gab es auf der 2 schon 3x 0 Punkte.
0: Aber wir drücken trotzdem die Daumen,
13: oder? Ja, selbstverständlich. Komm, die haut's weg.
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0: Es hat gekracht auf der A7 Richtung Kassel zwischen Soltau Süd und Dorfmark. Und der aktuellste Blitzer steht auf der B245 zwischen Schwanebeck und Groß-Quenstedt. 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
0: Was geht ab bei euch? Seid ihr auf Arbeit oder seid ihr ganz entspannt zu Hause? Schickt mir mal eine Sprachnachricht rum in die Show 0175 24 24 89 0 und dann quatschen wir gleich drüber nach drei Songs. 89 0
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0: Hot Take, Leute. Es ist absolut göttlich, am Brückentag zu arbeiten. Ich arbeite hier gerne, es ist fast niemand da, heißt, es ist super entspannt und irgendwer muss den Laden ja am Laufen halten, ne? Ich habe euch vorhin gefragt, wie es denn bei euch aussieht und echt viele von euch sind am Ackern.
1: Hier ist die Claudi. Ich wollte mal fragen, wer oder was ist eigentlich dieser Brückentag? Was kann der Besonderes? Kann man den irgendwo kennenlernen? Ist der toll?
2: Ich arbeite in der Pflege, also heißt das kein Brückentag.
3: Ja, Brückentag arbeiten ist doch kein Problem. Da kann man sich auch mal ganz entspannt nach hinten legen, ohne dass irgendwer guckt.
0: Ganz genau so sieht's aus, Leute. Also dreht das Radio ein bisschen lauter, arbeitet ab, was ihr könnt und genießt den Tag in vollen Zügen. 89 neue RTL ist bei euch. Das sind die besten Hits von heute hier.

Es gibt einfach so Künstler, bei denen weiß man, ganz egal, was die als nächstes rausbringen, es wird einfach geil. Und Tiffany Harris ist für mich genau so eine Künstlerin. Ihre Songs geben mir einfach immer einen Push nach vorn. Ihr neuer Song, Vertigo, auch. Und den gibt's gleich für euch, direkt nach Pride von Felix Jehn. Das sind die besten Hits von heute, nur hier auf 89.0 RTL.

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14: Heute ist wirklich perfektes Pulliwetter. Es sind viele Wolken am Start, aber manchmal kommt die Sonne raus. Bei aktuell um die 11 Grad.
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So langsam aber sicher fängt die Festivalsaison an. Viele sind schon in der Vorbereitung. Und da habe ich heute gelesen, also wirklich crazy, ein Naturfestival in Großbritannien musste die Besucher auffordern, bitte, bitte angezogen zu kommen. Denn viele haben das anscheinend mit einer FKK-Party verwechselt. Und ganz ehrlich, wenn ich mal so drüber nachdenke, bitte kommt auch zu unserem Love Music Festival am 27.06. angezogen. Da könnt ihr euch höchstens mal die Klamotten vom Leib reißen, wenn die Mainstage eskaliert. 89.0 RTL ist bei euch.

da habe ich mich vorhin doch tatsächlich fast an meinem Kaffee verschluckt, als ich das hier gelesen habe. Ihr hört 89.0 RTL und Überraschungseier machen jetzt einfach eine Sommerpause. Ja, das gibt's schon seit Jahren, es ist mir aber vorher tatsächlich nie aufgefallen. Sobald es draußen zu warm ist, machen die Ü-Eier Urlaub. Aber ja, man will ja auch wirklich Schokolade und keine Suppe, ne?

0: So was Besseres kann es doch gar nicht geben am Brückentag. Brückentag als 89.0 RTL. Ja, Lady Hear Me Tonight von Oliver Heldens. So eine geile Nummer. Und da kann man am Brückentag doch auch schon mal ein kleines bisschen falsch sprechen, oder? Außerdem für euch am Start Iron, Haven und Caitlin Aragon. Und Out of the Dark von Clock Clock. Das sind die besten Hits von heute, nur hier auf 89.0 RTL.
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0: Das Wetter ist heute wie ein All-You-Can-Eat-Buffet. Sonne, Wolken, es kann nachher auch mal regnen. Es ist alles dabei bei bis zu 14 Grad heute.
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0: Es ist 5 vor 1.
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0: Und das hat Elisa für euch.
14: Hi. Fast jeder Zweite zwischen 16 und 29 hat schon mal heimlich das Handy des Partners durchsucht. Das zeigt eine repräsentative Umfrage vom Bitkom. Die häufigsten Gründe: Neugier und Untreueverdacht. Diese ist im Tagesschnitt gestern wieder über 2 Euro pro Liter geklettert, hat der ADAC berechnet. Am Dienstag war der Preis noch auf einem 2-Monats-Tief von 1,98 Euro. E10 lag noch knapp unter 2 Euro. Trotz Warnstreiks im Handel rechnet der Handelsverband heute mit keinen größeren Auswirkungen beim Shoppen. Verdi hat die Beschäftigten heute bundesweit zum Streik aufgerufen. In Frankfurt, Hamburg, Stuttgart und Dortmund gibt es auch Kundgebungen. Hintergrund sind die Tarifverhandlungen, da geht es um mehr Geld. Es könnte die Bundesliga-Sensation werden. Der Dorfclub SV Elversberg aus dem Saarland könnte in die erste Liga aufsteigen. Als kleinster Club der Geschichte. Er ist Tabellenzweiter in der zweiten Liga und spielt Sonntag gegen Preußen Münster. Elversberg hat knapp 8000 Einwohner. Der SV hat fast genauso viele Mitglieder.
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0: Ein kaputtes Fahrzeug steht auf der A2 Richtung Dortmund, direkt in der Abfahrt Bad Nennendorf. Dann gab es noch einen Unfall auf der A7 Richtung Kassel, zwischen Soltau Süd und Dorfmark auf der linken Spur. Da braucht ihr aktuell 30 Minuten länger. Und es liegen Metallteile auf der A7 Richtung Hamburg, zwischen Soltau Süd und Ost. Der aktuellste Blitzer steht auf der B3 zwischen Nienhorst und Adelheidsdorf in beiden Richtungen. 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
0: Es ist super viel los am Wochenende, denn langes Wochenende, heute viele Brückentag. ESC ist Eishockey, Fußball, was genau da los ist, das hört ihr nach 3 Songs.
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0: Ihr kommt gut durch euren Brückentag mit 89.0 RTL. Ich bin Laura und mir gegenüber steht der liebe Max, denn ich habe absolut keinen Plan von Fußball. Ich habe aber gehört, es passiert was Krasses am Wochenende.
1: Ja, das wird richtig nice. Also viele sind wahrscheinlich draußen irgendwo unterwegs, genießen ihr Wochenende. Ich bin der Einzige, der wahrscheinlich auf dem Sofa hockt und sich alle Spiele reinzieht. Ja, letzter Spieltag in der Bundesliga. Mhm. Es geht um alles.
0: Okay.
1: Es geht um alles. Also alle Spiele sind gleichzeitig. Das macht es irgendwie so spannend. Das finde ich immer so geil daran.
0: Krass, aber warte mal. Du hast mir vorhin gesagt, 9 Spiele. Mhm. Wie willst du die alle gleichzeitig gucken?
1: Das ist eine Konferenz. So, ja, in jedem Stadion sitzt einer und dann immer so Tor da, Tor da, Tor da. Und das ist immer
0: Gott.
1: So geil. Ja,
0: mit 9 Spielen gleichzeitig. Super anstrengend, oder?
1: Ja, aber es ist geil. Es ist immer Spannung, überall passieren Tore. Und es geht um alles, ja. Abstiegskampf, zum Beispiel St. Pauli und Wolfsburg.
0: Okay.
1: Die streiten sich noch, wer bleibt in der Klasse, wer nicht. Also es lohnt sich. Ich werde mich auf jeden Fall schön vor die Glotze setzen.
0: Sehr spannend.

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0: Morgen ist es endlich soweit. 89.0 RTL ist bei euch am Brückentag und morgen ist der ESC. Und da gibt es ja so zwei Lager. Die einen, die absolut drauf abgehen und die anderen, die das eigentlich nicht interessiert. Pia aus Chemnitz ist gerade bei mir in der Show und du hast den ESC schon ewig nicht mehr gesehen, bist morgen jetzt aber zum gemeinsamen Schauen eingeladen, ne?
1: Ich habe das letzte Mal, und das ist jetzt sehr peinlich, den ESC gesehen, wo Lena Meyer-Landrut gesehen hat.
0: Oh Gott, ey, krass. Aber freust du dich denn schon so ein bisschen auf morgen?
1: Ja, also ich bin auch wirklich sehr gespannt. Wie gesagt, ich kann mich auch gar nicht mehr richtig daran erinnern, wie das alles aufgezogen wurde, beziehungsweise wie das so abläuft und so.
0: Ja.
1: Also ich bin auf jeden Fall gespannt wie ein Flitzebogen. Ich freue mich sehr.
0: Ey, das wird auf jeden Fall spannend. Und ich finde, mit Sarah Engels schicken wir wirklich eine sehr gute Sängerin hin. Wie sieht's denn bei euch aus? Schaut ihr morgen oder sagt ihr, das interessiert mich nicht die Bohne? Schickt mir mal eine Sprachnachricht an die 0175 24 24 89 0.

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1: Kann mich mal jemand kneifen? Sehe ich da etwa gerade die Sonne? Das ist ja mal mega geil. Den Lieblingspulli habt ihr heute trotzdem an. Aktuell haben wir ungefähr 13 Grad.
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Also das hätte mir genau so passieren können. 89.0 RTL ist bei euch am Start. Ich bin Laura. Und ja, in Sydney war jetzt eine Modenschau am Strand. Und ein Mann hat das nicht mitbekommen und lief einfach schnurstracks den Catwalk runter und geht ins Wasser zum Schwimmen. Wirklich, so wie gefangen ich manchmal in meiner eigenen kleinen Welt bin, es wäre mir definitiv auch passiert. Es geht gerade viral, es ist aber super cute. Ich hab's euch mal in die Insta-Story gepackt, @89.0 RTL.

So. Seid ihr schon so langsam ready für das erste Festival? Wenn nicht, dann auf jeden Fall nach diesem Song hier. Buddy Talk von Alle Farben und René Miller. Wirklich absolute bombastische Powernummer. Der treibt euch so nach vorne. Könnte auch ein Catwalk sein, aber ich sehe mich da eher am Festival inmitten von 1000 Menschen und alle tanzen im gleichen Beat. Also dreht jetzt laut für Body Talk von Alle Farben und René Miller hier auf 89.0 RTL. Das sind die besten Hits von heute.

0: euch.
1: Für euch geht's Richtung Feierabend mit 89.0 RTL und diesem Banger hier. New Religion von Bebe Rexha gibt euch einfach die nötige Power für alles, was ihr heute vorhabt. Ob ihr noch auf Arbeit seid oder ob ihr schon auf dem Weg nach Hause seid oder gar nicht auf der Arbeit wart, ganz egal. Er gibt euch auf jeden Fall Power. Dann All the Things She Said von Harrison mit am Start und All Time High von Nico Santos. Das sind die besten Hits von heute und die gibt's gleich für euch am Nachmittag mit Max.
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7: Also das ist schon freundlicher als die letzten Tage. 14 Grad maximal heute. Ab und zu kann ein Schauer vorbeischauen, ist den ganzen Tag bewölkt. Aber die Sonne zeigt ab und zu auch ihr Gesicht.
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7: Jetzt haben wir es kurz vor zwei.
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7: Und hier ist Elisa.
10: Hi. Im Smartphone des Partners rumschnüffeln hat fast jeder Zweite zwischen 16 und 29 schon mal gemacht. Das zeigt eine neue Bitkom-Umfrage. Vor allem aus Neugier und wegen der Befürchtung, betrogen zu werden. Die Studie zeigt aber auch, hinterher hatten ganz viele ein schlechtes Gewissen. Die IG Metall und der VW-Betriebsrat haben Spekulationen zurückgewiesen, dass VW-Standorte geschlossen werden könnten. Sie sagen in der gemeinsamen Erklärung, das steht nicht zur Debatte, der Deal ist ganz klar, bis 2030 fallen 35.000 Stellen weg, dafür bleiben alle Werke. Nikotinbeutel mit Gummibärchengeschmack, Lakritz oder als Lifestyle-Produkt vermarktet. Tabakkonzerne ködern damit gezielt junge Leute. Davor warnt jetzt die Weltgesundheitsorganisation und sagt, der Verkauf ist zuletzt um 50% gestiegen. In Deutschland sind die Beutel verboten, werden aber über den Schwarzmarkt und online verkauft. Die Anzeichen verdichten sich, dass das Megagame GTA 6 nach langer Verzögerung nun doch jetzt ganz wirklich rauskommt. Interne Händlerinfos deuten darauf hin, dass Montag der Vorverkauf starten könnte. Angeblich soll das Spiel am 19. November erstmal exklusiv für PlayStation 5 und Xbox Series XS rauskommen.
7: Ja. Also
10: man muss aber auch sagen, Rockstar Games, ne, die Spielefirma, die ist an der Börse und die hat nächste Woche so einen wichtigen Termin für ihre Aktionäre. Und deswegen sagen Experten, ja, deswegen hauen die jetzt die Nachricht raus. Die Aktie geht nämlich schon mal durch die Decke und dann können die sagen, hier, guckt mal, jetzt geht's richtig vorwärts bei uns.
7: Ich bin gespannt. Ich glaube noch nicht dran, aber ich würde mich freuen, wenn es mal soweit ist. Danke, Elisa.
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7: Auf der A38 Richtung Göttingen zwischen der Auffahrt Sangerhausen Süd und Sangerhausen West ist ein totes Tier auf der Fahrbahn. Passt da bitte besonders auf. Die Polizei ist bereits auf dem Weg und auf der A7 Richtung Kassel zwischen Soltau Süd und Dorfmark wird gerade ein Unfall aufgenommen. 5 Kilometer staut sich hier, die linke Spur ist gesperrt. Die Polizei ist vor Ort, bitte da auch an die Rettungsgasse denken. Und der aktuellste Blitzer, der steht auf der B6 bei Bernburg an der Kreuzung nach Neukattersleben Richtung Köthen. 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
7: Was geht ab, Leute? Schön, dass ihr mit am Start seid. Wir sind auf dem Weg straight Richtung Feierabend. Aber Props an alle, die heute am Start sind. Auf Arbeit ist ja gefühlt nichts los. Und was ihr da so heimlich macht, unerlebt, das finden wir raus. Gleich nach 3 Songs.
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0: Ihr hört 89.0 RTL am Brückentag. Und ja, Leute, es ist traurige Realität heute. Die Lieblingskollegen, die sind nicht da. Tja, kann man jetzt drüber traurig sein oder nicht. Aber da hat man ja so ein bisschen Zeit, um ein paar Dinge zu machen, um sich die Zeit zu vertreiben auf Arbeit, wenn ja schon mal keiner da ist. Und Janni aus Salzgitter ist jetzt in der Show. Wie läuft dein Brückentag?
1: Ich habe so semi-Bock. Ich sitze nämlich ganz alleine im Büro und was ich mache, um mir die Zeit zu vertreiben, ist tatsächlich alte Wikipedia-Artikel durchlesen, okay. Online-Shopping und eventuell schon nach dem nächsten Urlaub suchen.
0: Oh ja, Urlaub ist ein guter Call. Aber vergiss da nicht, den Browserverlauf zu löschen oder irgendwie so, keine Ahnung, die Bestätigung dann im Drucker liegen zu lassen. Ja, sonst fliegt der Chef auf einmal mit nach.

0: Gleich noch Robin Schulz mit Embers hier für euch auf der Playlist. Der motiviert dann nochmal so richtig schön für den Feierabend. Aber so ein Brückentag kann ja auch mal ganz gechillt sein, oder Sarah aus Wolfsburg?
1: Ja, Brückentag arbeiten ist doch kein Problem. Da kann man sich auch mal ganz entspannt nach hinten lehnen, ohne dass irgendwer guckt.
0: So nämlich, ja. Ich nenne das einfach Arbeiten ohne Druck. Also Leute, macht euch einen schönen Freitag. Ihr hört euer Lieblingssender. Hier ist 89.9 RTL. Schön, dass ihr da seid.

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1: Oh, bisschen bewölkt heute draußen. Sonne zeigt sich ab und an. Maximal 14 Grad sind drin, aber bleibt erstmal trocken.
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1: Auf der A2 Richtung Berlin zwischen Hannover-Bodfeld und Hannover-Lahe liegen Gegenstände auf der Fahrbahn. Passt da bitte besonders auf. Und auf der A7 Richtung Kassel zwischen Soltau-Süd und Dorfmark steht ein kaputtes Fahrzeug. Der aktuellste Blitzer steht auf der B245 zwischen Schwanebeck und Groß-Quenstedt. 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Jetzt haben wir es gleich kurz vor 2:30. Ihr kommt richtig gut rein in euren Feierabend. Ich spiele euch die meiste Musik, jetzt mit alle Farben und Baby Goodbye. Schön, dass ihr hier seid.
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0: Heute dann Start der Eishockey-WM in der Schweiz. Unsere deutsche Mannschaft direkt heute gefordert gegen Finnland. Tja, da geht's schon um einiges. Und für euch geht's jetzt um eine richtig frische GBL Soundbox im 89.0 RTL Design. Call geht nach Helmstedt.
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2: Hallo?
3: Hallo, da ist die Jenny bestimmt am Telefon.
2: Hallo, hörst du mich?
3: Ich höre dich. Hörst du mich?
2: Ja. Picknick.
3: Ist am Telefon. Ganz spontan will ich mit dir mein Wortspiel spielen.
2: Ja.
3: Der Buchstabe ist S.
2: Jonas, oh Gott. Leise sein.
3: Was?
2: Nee, meine Tochter redet gerade dazwischen. Ich sage, sie soll leise sein.
3: Ja, bitte leise sein. Hier ist der Buchstabe. S wie Stiefmütterchen zertreten. 10 Wörter in 10 Sekunden Zeit läuft.
2: Stein, Stiefel, Stur, Statue, Stumm, Steif, Sauna, September, Sahne, Siebenschläfer. Oh nein.
3: Ja. Es waren nur 9.
2: Nein.
3: Doch.
2: Oh nein.
0: Oh nee, ey, da hat ein Wort gefehlt. Schade, Schokolade. Aber wenn ihr Bock habt, mit Big Nick eine Runde zu zocken, 10 Wörter in 10 Sekunden, dann rein in die App. Und dann gibt's für euch bald eine richtig fette GBL-Soundbox im 89.0 RTL-Design.

Ganz schön clever von den meisten, heute freizunehmen am Brückentag. Ich habe es ehrlich gesagt echt ein bisschen verpeilt und darf jetzt hier sitzen. Aber an der Stelle, Leute, mal Props an alle, die heute am Start sind. Wir feiern uns mal richtig, die auf Arbeit heute die Stellung halten. Denn ohne euch hätten die anderen gar nicht so eine gute Zeit. Am besten müssen die euch dann nächste Woche irgendwie so einen Kuchen backen oder so. Ja, als Wiedergutmachung. Wir ziehen auf jeden Fall gemeinsam durch hier in Richtung Wochenende. 89.0 RTL ist immer bei euch. Schön, dass ihr hier seid. Jetzt mit der

0: Also Leute, letzte E-Mail verschicken, ab ins letzte Meeting und dann düsen wir hier straight Richtung Feierabend. Mit dem Song macht's im Auto dann am meisten Spaß. Schön ins Wochenende reindüsen. Turn the Lights Off habe ich für euch noch in der nächsten halben Stunde. Außerdem Alex One mit Fever Dream ist dabei. Dennis Lloyd, You Not Us mit Diamonds. Richtig netter Song. Taylor Swift ist auch dabei. Also die Best Dance von heute gibt's nur hier auf 89.0 RTL. Also unbedingt dranbleiben.
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0: Ja, die Sonne traut sich ab und zu auch mal nach vorne. Trotzdem bleibt es vorübergehend bewölkt. 14 Grad maximal, aber es bleibt trocken.
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0: Kurz vor drei.
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0: Und hier ist Elisa.
15: Hi. Bundesjustizministerin Hubig will gegen Wucherpreise bei Tickets für Konzerte, Fußballspiele und Co. vorgehen. Der Bild hat sie gesagt, Veranstaltungen dürfen nicht nur für die sein, die sich die krassen Preise auf dem Zweitmarkt leisten können. Künstler und Veranstalter hatten in einem offenen Brief Maßnahmen gegen Ticketabzocker auf Weiterverkaufsportalen gefordert. Vor der dänischen Insel Anholt liegt ein toter Wal. Ob es der Buckelwal aus der Ostsee ist, soll jetzt eine Gewebeprobe klären. Die dänischen Behörden wollen ihn nach Deutschland schicken, damit sie untersucht werden kann. Fast jeder Zweite zwischen 16 und 29 hat schon mal heimlich das Handy des Partners durchsucht. Mhm. Das zeigt eine repräsentative Umfrage von Bitkom. Die häufigsten Gründe: Neugier und Untreueverdacht. Schlangenjagd in der Kleinstadt in Südfrankreich. Da wurde am Dienstag eine giftige Kobra gesichtet. Anwohner sollen Kinder und Haustiere nicht ins hohe Gras lassen. Gärten werden mit Drohnen überflogen. Kobrabisse können tödlich sein. Ob die Schlange ausgebüxt ist oder ausgesetzt wurde, unklar bisher.
0: Okay.
15: Mein Endgegner, das ist was Schlimmeres, kann ich mir nicht vorstellen.
0: Schlange?
15: Ich habe solche Angst vor Schlangen, wirklich. Wenn ich was gucke und da kommt eine Schlange, da muss ich weggucken. Ich kann mir das nicht angucken.
0: Elisa, wirklich. Das hättest du mir jetzt nicht sagen dürfen, ne?
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0: Ein kaputtes Fahrzeug steht auf der A7 Richtung Kassel zwischen Soltau Süd und Dorfmark und die A38 Richtung Göttingen ist gesperrt zwischen Merseburg Süd und dem Rastplatz Geiseltal nach einem LKW-Unfall. Aktuell wird er aufgeräumt. Der aktuellste Blitzer steht auf der A38 Richtung Göttingen am Rastplatz Geiseltal. 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
0: Ich sag's euch, Leute, das ist wahrer Nationalsport, sich die Urlaubstage so legen, dass man an den Brückentagen plötzlich nicht mehr arbeiten muss. Naja, sind mir ja die Liebsten. Und was ihr so heimlich auf der Arbeit macht, das finden wir raus. Gleich nach drei Songs.
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0: So, Freunde, der Großteil ist ja schon im Feierabend. Einige waren vielleicht auch heute gar nicht auf Arbeit, haben den Kalender nämlich gut im Blick gehabt und Urlaub genommen. Vanessa aus Braunschweig ist jetzt in der Show. Konntest du am Brückentag heute ein bisschen chillen?
1: Ich arbeite heute im Homeoffice und habe leider keinen Brückentag. Dafür bin ich aber ganz oft im Homeoffice und kann da natürlich noch ein paar Sachen nebenbei machen, wie Wäsche oder mal einkaufen gehen.
0: Ah, ja. Der Klassiker. Also schön Arbeitszeitbetrug mit Wäsche waschen und so weiter. Das sind mir auch die Liebsten. Aber ey, wenn du deinen Job so herausragend machst, dann kannst du parallel bestimmt auch in Urlaub fahren und das merkt dann keiner. Leute, kommt gut ins Wochenende. Jetzt mit Taylor Swift und Opelite.

0: Aktuell läuft's ja wieder. Die neue Staffel, die Bachelors. 22 Damen kämpfen um das Herz von Sebastian und Tim. Und die zwei sind jetzt mal hier bei mir in der Show. Sagt mal ihr beiden, die Staffel ist zwar noch relativ am Anfang, aber könnt ihr mal verraten, wer von euch hat eigentlich zuerst geküsst?
1: Ich glaube zeitgleich.
2: Ja. Was? Wirklich?
1: Gleiche Tag, ungefähr gleiche Uhrzeit. Ja.
2: Da haben wir uns noch am Abend auch drüber ausgetauscht. Und,
1: das war mein Geburtstag, oder?
2: Ja. Ich glaube schon.
1: Ja, das war mein Geburtstag.
0: Als ob. Einfach zeitgleich und dann noch am Geburtstag. Ja, wenn das nicht ein Geschenk ist, ey, besser geht's ja nicht. Da sind wir mal gespannt, wer euer Herz erobert. Könnt ihr euch natürlich alles reinziehen bei RTL.

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15: Auf dem Weg nach Hause können wir den Regenschirm erstmal noch im Rucksack drin lassen. Bewölkt ist es maximal 14 Grad und die Sonne zeigt sich ab und zu.
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15: Auf der A7 Richtung Kassel zwischen Soltau Süd und Dorfmark steht ein kaputtes Fahrzeug. Fahrt dort bitte besonders vorsichtig. Und auf der A38 Göttingen Richtung Halle zwischen dem Rastplatz Geißeltal West und Merseburg Süd gab es einen LKW-Unfall in beiden Richtungen. Fahrt dort bitte besonders vorsichtig ans Stauende heran. Dort gibt es nämlich gerade eine Vollsperrung. Und der aktuellste Blitzer steht auf der B188 bei Döbbelin in beiden Richtungen. 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

0: 89.0 RTL am Start. Ja, das Wetter ist ein bisschen durchwachsen heute. Am Wochenende dann aber großer Eurovision Song Contest. Großes Highlight für Deutschland. Sarah Engels tritt mit ihrem Song Fire an. Und Christian aus Bad Sachsen ist jetzt bei mir in der Show. Christian, allerwichtigste Frage. Guckst du den ESC?
1: Nein.
0: Was? Nein, guckst du nicht. Gar nicht deine Welt.
1: Nein, überhaupt nicht. Gar nicht.
0: Okay. Aber wir haben ja so in den letzten Jahren trotzdem immer so gehört, dass Deutschland jetzt nicht so die Creme de la Creme ist. Was glaubst du denn so aus dem Gefühl heraus, wie schneiden wir ab?
1: Puh, ja, wenn man die letzten Jahre so ein bisschen sich Revue passieren lässt. Also besonders hoch werden wir nicht abschneiden, sag ich ganz ehrlich.
0: Okay, und wenn du dir so ein Land vielleicht in Erinnerung hältst, okay, wo du vielleicht mal gewesen bist oder wo du vielleicht weißt, okay, die haben da bestimmt mal gut abgeschnitten. Was glaubst du denn, wer macht das denn dieses Jahr?
1: Schwer einzuschätzen. Deutschland wird es nicht sein. Ich denke mal, ich weiß nicht, Norwegen vielleicht, die haben immer ganz gute Musiker.
0: Mhm. Also mein Tipp ist ja Griechenland. Griechenland, habe ich gehört, soll in den Favoriten auch gut mit dabei sein und ich mag griechisches Essen.
1: Ja, Gyros geht immer, ne?
0: Gyros geht immer, alles klar. Drück mal trotzdem die Daumen für Team Deutschland, für Sarah Engels, für den Eurovision Song Contest. Samstagabend geht's los.

0: Aufgepasst, Freunde. Bald kommt sie, die Doku über Inje.
1: Erstmal muss ich sagen, allen ein Kölner Alaf.
0: Ja, Mann. Lukas Podolski kriegt seine eigene Doku auf Netflix, soll am 4. Juni erscheinen. Mit sehr emotionalen Einblicken auch. Von seiner Zeit in Köln, da wo er ja immer noch riesengroßer Name ist und das Fußballspielen gefühlt gelernt hat, bis hin zu seiner Zeit nach Japan, wo er auch noch Fußball gespielt hat. Und natürlich die Zeit als Weltmeister ist er mit uns geworden, 2014 in Brasilien und seinem speziellen Humor. Leute, da freue ich mich schon echt riesig drauf. Und im Teaser, müsst ihr euch mal reinziehen, sieht man einfach einen nackten Arsch. Ja, was das zu bedeuten hat, das werden wir dann sehen. Könnt ihr euch reinziehen am 4.6. auf Netflix. Lady.

0: Ich sag's euch, da fühlt man sich wie neugeboren, wenn es so viele kurze Wochen nacheinander gibt. Aber bevor wir nach der nächsten Ausschau halten, gehen wir rein in Feierabend. Oh ja, das ist ganz gechillt. Richtig nice für euer Feierabendmut. BTS und Swim habe ich gleich noch für euch in der nächsten halben Stunde. Außerdem Hurts und Purple Disco Machine, Wonderful Life ist mit dabei. Sonny Federa, D.O.D., Think About Us, auch richtig nicer Song. Und David Guetta, Teddy Swim, Stones and I auch mit Gone, Gone, Gone. Das sind die besten Hits von heute. Die gibt's nur hier auf 89.0 RTL. Bis gleich.
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0: Ja, ob das T-Shirt reicht heute, ja, würde ich sagen nicht. Lieber die Jacke noch anziehen, Pullover. Trocken bleibt es bei maximal 14 Grad. Die Sonne kommt ab und zu raus, bleibt aber vorübergehend bewölkt.
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0: Jetzt haben wir es 5 vor 4.
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0: Und das gibt's von Elisa.
10: Hallöchen. Wer Tickets auf Weiterverkaufsplattformen ergattern will, der muss oft richtig fette Aufschläge bezahlen. Damit soll Schluss sein, sagt Bundesjustizministerin Hubig in der Bild. Ihr Ministerium arbeitet an strengeren Regeln, wie Preisdeckeln. Stars wie Nina Tschuber und die Toten Hosen hatten diese Woche in einem offenen Brief Fanabzocker auf Weiterverkaufsplattformen kritisiert. Die IG Metall und der VW-Betriebsrat haben Spekulationen zurückgewiesen, dass VW-Standorte geschlossen werden könnten. Sie sagen in der gemeinsamen Erklärung. Das steht überhaupt nicht zur Debatte. Der Deal ist ganz klar. Bis 2030 fallen massig Stellen weg. Dafür bleiben alle Werke. Miese Stimmung seit Wochen wegen des Irankriegs zwischen Deutschland und den USA. Jetzt haben Kanzler Merz und US-Präsident Trump wieder telefoniert und offenbar eine gemeinsame Linie gefunden. Merz schreibt auf X, Deutschland und die USA sind starke Partner in der starken NATO. Beim ESC-Finale morgen startet Sarah Engels für Deutschland mit der Startnummer 2 und damit von dem Platz, der unter Fans und so ein bisschen auch unter Statistikern als verflucht gilt. Noch nie hat die Startnummer 2 den Contest gewonnen. Dafür gab es auf der 2 schon 3x 0 Punkte.
0: Na toll.
10: Ja.
0: Aber glaubst du, wir haben gute Chancen, Elisa? Was glaubst du?
10: Ah, ja. Also ich finde die Show gut, ich finde sie gut, der Song, ja. Also das passt halt zum ESC. Ich denke mal, linke Hälfte der Tabelle, optimistisch gesprochen, so unter den ersten 13. Ja, irgendwo wird sie sich da einfinden, glaube ich.
0: Da würden wir uns zufriedenstellen.
10: Ja, komm, wir sind ja gar nicht mehr anspruchsvoll.
0: Immer positiv.
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0: Auf der A7 Richtung Hamburg zwischen Göttingen Nord und Nörten-Hagenberg liegen Reifenteile und ein kaputtes Fahrzeug. Passt da bitte besonders auf. Einen Feuerwehreinsatz gibt es auf der A2 Richtung Berlin direkt in der Auffahrt Rennau. Dort brennt nämlich ein LKW. Und auf der A38 Göttingen Richtung Halle zwischen Merseburg Nord und Merseburg Süd gab es einen LKW-Unfall. In beiden Richtungen fahrt dort bitte besonders vorsichtig ans Stauende heran. Denn dort gibt es gerade eine Vollsperrung. Der aktuellste Blitzer steht auf der B188 bei Döbelin in beiden Richtungen. 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
0: Ja, Mann, wir sind auf dem Weg straight Richtung Feierabend. Aber ich weiß ja nicht, wie es euch geht, Leute. An so einem Brückentag, das Büro ist leer, niemand ist da. Da kommen man immer so die besten Ideen. Ja, und was ihr so heimlich macht am Brückentag auf der Arbeit, finden wir raus. Nach drei Songs.
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0: 89.0 hier, Max für euch am Start. Ihr zieht weiter durch in die Richtung Feierabend. Und an so einem Brückentag im Lernbüro bleibt ja auch so ein bisschen Zeit für ein paar heimliche Sachen, die man so machen kann. Und Rebecca aus Hannover ist jetzt in der Show. Ich bin auf deine Story gespannt.
1: Ich schreibe immer heimlich mit meinen Lieblingskollegen über Teams und dann schicken wir uns lustige Sticker oder GIFs. Genau, das mache ich heimlich auf der Arbeit, um ein bisschen die Zeit zu vertreiben.
0: Ja, geil. Ich dachte, jetzt kommt irgendwas mit Insta oder WhatsApp, aber auf Teams... Boah, das ist schon echt mutig. Dann nicht vorsichtig irgendwie an den Chef schicken. Ich weiß nicht, kann man das bei Teams wieder zurückziehen? Ich glaube nicht, ja? Na gut, kommt gut ins Wochenende. Jetzt mit Sonny Federa und DOD. Think about us.

Mit einem Bein seid ihr schon am Wochenende. Hier ist 89.0 RTL. Den Besties habt ihr auch schon die beste Party-Location für heute Abend geschickt. Und dann seid auf jeden Fall safe. Und ich bin bestimmt dann der Einzige, der sich dann am Wochenende am Samstag vor die Glotze hockt und den Bundesliga-Showdown guckt. Es geht ja echt um alles. Ja? Es bleibt ja wirklich richtig spannend. Vor allem St. Pauli spielt ja gegen Wolfsburg im direkten Duell. Da geht es ja auch darum, wer hält hier die Klasse. Bin echt gespannt. Wird ein spannendes Finale, neuner Konferenz bei der Bundesliga. Aber falls ihr es auch noch nicht mitbekommen habt, Thema Fußball, Leute. Manuel Neuer hat verlängert bei den Bayern bis 27. Ich sag's euch, der fährt noch mit zur WM. Der

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2: Ja, wird immer ein bisschen grau draußen, bleibt aber heute trotzdem trocken. Trotzdem nimmt er die Regenjacke trotzdem, die Regenjacke hat er trotzdem mit dabei. 13 Grad maximal und morgen dann genauso.
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2: Da gibt es eine Sperrung auf der A38 in beiden Richtungen zwischen Merseburg Süd und Nord. Dort ist nämlich ein LKW umgestürzt. Und der aktuellste Blitzer, der steht auf der B91 in der Ortsumfahrung Weißenfels Richtung Zeitz, kurz hinter der Abfahrt nach Borau. 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Jetzt kurz vor halb fünf kommt ihr richtig gut rein in euren Feierabend. Hier ist 89.0 RTL. Schön, dass ihr hier seid.
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0: 89.0 RTL für euch am Start am Brückentag. Ich weiß, das Büro ist gerade noch so schön leer, ja, aber da könnt ihr euch gut drauf vorbereiten, denn morgen Abend ist es soweit. Das große ESC-Finale steht an. Sarah Engels tritt ja für uns an, für Deutschland, mit ihrem Song Fire. Und Elisa aus Erfurt ist jetzt bei mir in der Show. Elisa, wichtigste Frage, schaust du den ESC?
1: Eigentlich schon, aber dieses Jahr schweren Herzens nicht. Weil Freunde von mir Geburtstag feiern, ich komme da nicht mehr raus. Ich muss den Geburtstag feiern.
0: Aber ihr könnt auch zusammen gucken, oder? Geht das?
1: Nee, wir sind feiern. Das wäre mit einer Übertragung.
0: Ah, okay. Na gut, dann musst du es dann irgendwie nachschauen. Hast du aber so persönlich irgendwie einen Favoriten, wo du sagst, die machen das Rennen dieses Jahr?
1: Ja, also ich supporte ganz stark auf jeden Fall die Sarah Engels. Ne, schön, unseren Song, der muss da auch gewinnen.
0: Ich finde den auch ganz gut eigentlich. Also der Drop und so, das klingt eigentlich geil, oder?
1: Ja, schon. Und ich bin halt so ein kleiner Performance. Ich liebe die Performance auch drumherum und die sieht halt auch richtig klasse jetzt schon aus. Was man da schon so ein bisschen an Sneak Peeks hat, Das Kostüm, die Choreo und so, sieht richtig gut aus.
0: Ja.
1: Also damit wird auf jeden Fall auch abgeliefert.
0: Ja, vielleicht schaffen wir es ja mal in die Top 10. Daumen drücken heißt es dann also. Samstagabend,
1: Eurovision Song Contest.
0: Ja, mehr

Zeit für eine Premiere hier auf 89.0 RTL. Max für euch am Start. Ein neuer Song rausgekommen von Martin Garrix und Ed Sheeran. Repeated heißt das Ganze. Und den Song haben die beiden schon vor 12 Jahren gemacht. Dann gab es allerdings einen richtig fetten Labelstreit. Aber jetzt ist er endlich am Start, der Song. Und ich sag's euch, das wird so ein richtig nicer neuer Sommersong. Kann man auch richtig zu entspannen. So richtig geil abschalten. Passt auch perfekt für euer Wochenende. Jetzt die Premiere hier auf 89.0 RTL. Martin Garrix und Ed Sheeran mit Repeated. 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

0: Die Premiere von Repeated von Martin Garrix und Ed Sheeran hier auf 89.0 RTL. Klingt richtig, richtig nice. Kommt auf jeden Fall mit zu den Lieblingssongs. Lea aus Hannover, was sagst du?
1: Dieser Song ist einfach schön. Ich habe den gehört und ohne zu wissen, wer singt, dachte ich mir, der ist echt cool. Und je öfter du den hörst, desto geiler ist der. Und ich mag den einfach total.

0: Also wenn ihr jetzt noch auf Arbeit seid, dann könnt ihr euch mit dem Song hier spätestens dann wirklich verabschieden. Tja, was soll der Chef da sagen? Mit alle Farben, Baby Goodbye, geht's in den Feierabend. Außerdem Taylor Swift ist noch dabei, The Fate of Ophelia. Robin Schulz mit Ambrose habe ich auch noch für euch. Alles in der nächsten halben Stunde. Das sind die besten Hits von heute. Gibt's nur hier auf 89.0 RTL. Bis gleich.
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0: Den Regenschirm heute doch nochmal mit dabei haben. Der ein oder andere Schauer ist doch möglich bei 13 Grad maximal. Morgen gibt es ein bisschen mehr Sonne bei maximal 14 Grad.
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0: Jetzt haben wir es kurz vor 5.
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0: Und das hat der Lila.
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0: Achtung, Achtung, Leute. Gleich ist es wieder soweit. Das heißt wieder Ausnahmezustand. Die Playlist verliert ganz kurz ihren Verstand. Ihr wisst, was das heißt. Freaky Friday Song hier auf 89.0 RTL gibt's gleich für euch. Nach drei Songs.
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Ich weiß, ihr habt genauso drauf gewartet wie ich. Wir machen jetzt einen kurzen Freaky Friday Ausflug hier auf 89.0 RTL. Das heißt für euch, unbedingt aufdrehen. Wir starten mal mit der Erwärmung. Aufgepasst. Okay, das ist schon mal gut. Und jetzt dreht das Radio einfach noch ein bisschen lauter im Auto. Und dann heißt es hier maximale Eskalation. Hier kommt der Jana Remix.

Boah, ist das geil. Da komme ich echt wieder direkt in Partylaune. Jana Remix hier auf 89.0 RTL. 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

0: Und gleich noch der neue Song von Lady Gaga und Doji zum Film Der Teufel trägt Prada 2 hier auf der Playlist. Der motiviert euch dann schön für den Feierabend oder schon mal als Vorbereitung für die Clubnacht. Aber ich sag's euch, Leute, so ein Brückentag kann auch auf Arbeit ganz gechillt sein. Oder Sarah aus Wolfsburg?
1: Ja, Brückentag arbeiten ist doch kein Problem. Da kann man sich auch mal ganz entspannt nach hinten legen, ohne dass irgendwer guckt.
0: So nämlich. Das nennen wir einfach mal Arbeiten ohne Druck. Also Leute, kommt richtig gut ins Wochenende. Ihr hört euren Lieblingssender. Hier ist 89.9 RTL. Schön, dass ihr da seid.

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1: Für die abendliche Runde mit dem Hund habt ihr die Regenjacke gerade so noch parat. Schirm braucht ihr nicht. 13 Grad maximal. Ab und zu kommt die Sonne raus. Morgen ein bisschen mehr Sonne bei maximal 14 Grad.
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1: Die A2 Richtung Berlin ist gesperrt zwischen Magdeburg Zentrum und Rothensee nach einem Unfall. Hier wird aktuell aufgeräumt. Sperrung auch auf der A38 in beiden Richtungen zwischen Merseburg Süd und Nord. Dort ist ein LKW umgestürzt. Und einen Unfall gab es auf der A14 Richtung Magdeburg direkt in der Abfahrt Magdeburg-Sudenburg. Der aktuellste Blitzer, der steht auf der B80 Richtung Eisleben bei Wandsleben am See. 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Um kurz vor 5:30, jetzt kommt ihr richtig schön rein in euren Feierabend. Schön was richtig Nices zu essen machen und dann macht euch ein richtig geiles Wochenende. Schön, dass ihr hier seid. Ich bin Max.
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0: Morgen dann der große Showdown in der Fußball-Bundesliga. Es geht um alles für die Teams. Champions League, Europa League, Abstieg, alles dabei. Und für euch geht es jetzt um eine richtig frische GBL Soundbox im 89.0 RTL Design. Call geht nach Helmstedt.
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2: Hallo?
3: Hallo, da ist die Jenny bestimmt am Telefon.
2: Hallo, hörst du mich?
3: Ich höre dich. Hörst du mich?
2: Ja. Big Nick.
3: Ist am Telefon. Ganz spontan will ich mit dir mein Wortspiel spielen.
2: Ja.
3: Der Buchstabe ist S.
2: Ja.
3: Oh Gott.
2: Leise sein.
3: Was?
2: Nee, meine Tochter redet gerade dazwischen. Ich sage, sie soll leise sein.
3: Ja, bitte leise sein. Hier ist der Buchstabe. S wie Stiefmütterchen zertreten. 10 Wörter in 10 Sekunden. Zeit läuft.
2: Stein, Stiefel, Stur, Statue, Stumm, Steif, Sauna, September, Sahne, Siebenschläfer. Oh nein.
3: Ja. Es waren nur 9.
2: Nein.
3: Doch.
2: Oh nein.
0: Oh nee, ein einziges Wort noch. Schade, Schokolade. Naja, wenn ihr Bock habt, mit Big Nick auch eine Runde zu zocken, 10 Wörter in 10 Sekunden, dann rein in die App und anmelden. Und dann zockt er auch mal um eine richtig freshe GBL-Soundbox im 89.0 RTL-Design. Don't know.

ganz schön clever für die meisten, so einen Brückentag freizunehmen. Jetzt haben die meisten ja schon Feierabend. Ich habe es heute ein bisschen verpeilt. Darf jetzt trotzdem noch hier sitzen. Aber Leute, an der Stelle mal Props an alle, die heute hier am Start sind, würde ich mal sagen. So alle, die heute arbeiten und da die Stellung halten. Ohne euch hätten die anderen auch nicht so einen geilen Tag gehabt heute. Am besten sagt ihr denen noch schön so, ja, einen Kuchen mitbringen dann am Montag. Natürlich selbst gebacken. Also ziehen wir gemeinsam durch hier in Richtung Wochenende. Das ist eure Vorbereitung für die Clubnacht. 89.0 RTL ist immer bei euch. Schön, dass ihr hier seid. Hier kommt Turn the Lights Off.

0: Abendessen wird schon vorbereitet und das geht besaglich ja immer besser mit den Best Hits von heute. Ich sag's euch, bei dem Song stelle ich mir immer so vor, richtig nicer Sonnenuntergang im Auto und dann so einfach straight geradeaus fahren. Richtig nice Homewrecker habe ich für euch noch in der nächsten halben Stunde. Außerdem natürlich der Indemix Feierabendmix. Eure Afterwork-Party gibt's auch noch. Oliver Heldens mit Ladies auch noch auf der Playlist. Lady Gaga mit The Dead Dance. Also ihr merkt, es ist einfach geil. Also einfach dranbleiben. Die besten Hits von heute nur hier auf 89.0 RTL. Bis gleich.
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0: Richtig frisch! Ja, der Abendspaziergang, der lohnt sich heute. Die Sonne kommt nochmal ein bisschen raus. 13 Grad haben wir aktuell. Morgen ein bisschen mehr Sonne als heute bei maximal 14 Grad.
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0: Jetzt haben wir es kurz vor 6.
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0: Und das gibt's von Elisa.
10: Hi. Wer Tickets auf Weiterverkaufsplattformen ergattern will, der muss oft richtig fette Aufschläge zahlen. Damit soll bald Schluss sein, sagt Bundesjustizministerin Hubig in der Bild. Ihr Ministerium arbeitet an strengeren Regeln wie Preisdeckeln. Stars wie Nina Tschuber und die Toten Hosen hatten diese Woche in einem offenen Brief Fanabzocke auf Weiterverkaufsplattformen kritisiert. Vor der dänischen Insel Anholt liegt ein toter Wal. Ob es der Buckelwal aus der Ostsee ist, soll jetzt eine Gewebeprobe klären. Die dänischen Behörden wollen die nach Deutschland schicken, damit sie untersucht werden kann. Nikotinbeutel mit Gummibärchengeschmack, Lakritz oder auch als Lifestyle-Produkt vermarktet. Tabakkonzerne ködern damit gezielt junge Leute. Davor warnt die Weltgesundheitsorganisation und sagt, der Verkauf ist zuletzt um 50% hochgegangen. In Deutschland sind die Beutel verboten, werden aber über den Schwarzmarkt und online verkauft. Es könnte die Bundesliga-Sensation werden. Der Dorfclub SV Elversberg aus dem Saarland könnte in die erste Liga aufsteigen als kleinster Club der Geschichte. Er ist Tabellenzweiter in der zweiten Liga und spielt am Sonntag gegen Preußen Münster um den Aufstieg. Elversberg hat knapp 8000 Einwohner. Der SV hat fast genauso viele Mitglieder.
0: Ey, das ist krass, wirklich. Ich würde es dir aber gönnen.
10: Ja, es wäre doch super geil. Ja. Stell dir mal vor, alle müssten dann zum Spiel SV Elversberg gegen Bayern München dahin fahren. Da gibt es bestimmt auch noch so ein Becher Bier für 2,50 oder so. Ist super cool.
0: Es ist geil. Ich werde es verfolgen. Daumen so gedrückt für Elversberg.
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0: Die A14 Leipzig Richtung Nossen in Höhe Naunhof. In beiden Richtungen gibt es Gefahr durch eine Person auf der Fahrbahn. Die A2 Richtung Berlin ist gesperrt zwischen Magdeburg Zentrum und Rotensee nach einem Unfall. Dort wird gerade aufgeräumt und eine Sperrung gibt es auf der A38 in beiden Richtungen zwischen Merseburg Süd und Nord. Dort ist ein LKW umgestürzt. Der aktuellste Blitzer, der steht auf der B80 Richtung Eisleben bei Wandersleben am See. 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
0: Schön, dass ihr mit am Start seid, Leute. Und jetzt unbedingt anschnallen. Die kurze Woche ist beendet. Wochenendmodus ist eingeleitet. Und hier kommt sie. Eure tägliche Afterwork-Party. Der Indemix Feierabendmix. Also, schön laut drehen.
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0: Ich kenn's doch, Leute. Mir geht's doch genauso. Ist der Chef einmal nicht im Büro oder ist es leer am Brückentag, dann fallen einem echt die dümmsten Sachen ein. Ich bin zum Beispiel heute auf Arbeit Flugsimulator geflogen. Aber sag's meiner Chefin bitte nicht. Easy aus Magdeburg ist jetzt in der Show. Was ist es denn bei dir?
1: Wenn ich mal eine freie Sekunde habe, dann bin ich da auch mal auf WhatsApp und gucke, ob mir irgendjemand geschrieben hat.
0: Ja, aber es gehört doch mit zur Arbeit dazu, oder? Also wenn ich hier durch die Redaktion schaue, da ist jeder am Tag 10-mal am Handy und beantwortet seine Nachrichten oder guckt irgendwelche Reels an. Wobei, es gehört ein bisschen das auch dazu. Gidi aus Leipzig ist auch noch mit am Start. Was ist es bei dir?
2: Ich würde wahrscheinlich mir die ganze Zeit am Handy irgendwelche Videos angucken und würde warten, bis Kundschaft kommt oder bis irgendwas passiert.
0: Ja, der Klassiker. Schön ein paar Reels schicken oder Videos an die Freunde. Ja, ich fühle euch. Ich kenn's ja. Also macht euch da keinen Kopf. Am Brückentag ist immer was erlaubt und kommt jetzt gut ins Wochenende. Hier ist Lady Gaga mit der Dance. 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

0: 89.0 RTL am Start. Ja, das Wetter ist ein bisschen durchwachsen heute. Am Wochenende dann aber großer Eurovision Song Contest. Großes Highlight für Deutschland. Sarah Engels tritt mit ihrem Song Fire an. Und Christian aus Bad Sachsen ist jetzt bei mir in der Show. Christian, allerwichtigste Frage. Guckst du den ESC?
1: Nein.
0: Was? Nein, guckst du nicht. Gar nicht deine Welt.
1: Nein, überhaupt nicht. Gar nicht.
0: Okay. Aber wir haben ja so in den letzten Jahren trotzdem immer so gehört, dass Deutschland jetzt nicht so die Creme de la Creme ist. Was glaubst du denn so aus dem Gefühl heraus, wie schneiden wir ab?
1: Puh, ja, wenn man die letzten Jahre so ein bisschen sich Revue passieren lässt. Also besonders hoch werden wir nicht abschneiden, sag ich ganz ehrlich.
0: Okay, aber wenn du jetzt so ein Land vielleicht in Erinnerung hältst, okay, wo du vielleicht mal gewesen bist oder wo du vielleicht weißt, okay, die haben da bestimmt mal gut abgeschnitten. Was glaubst du denn, wer macht das denn dieses Jahr?
1: Schwer einzuschätzen. Deutschland wird es nicht sein. Ich denke mal, weiß nicht, Norwegen vielleicht, die haben immer ganz gute Musiker.
0: Mhm. Also mein Tipp ist ja Griechenland. Griechenland, habe ich gehört, soll in den Favoriten auch gut mit dabei sein und ich mag griechisches Essen.
1: Ja, Gyros geht immer, ne?
0: Gyros geht immer, alles klar. Drück mal trotzdem die Daumen für Team Deutschland, für Sarah Engels, für den Eurovision Song Contest. Samstagabend geht's los.

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0: Mit einem Bein seid ihr schon im Wochenende. Hier ist 89.0 RTL. Mit den Besties habt ihr euch schon die beste Party-Location fürs Wochenende rausgesucht und geschickt. Da bin ich wahrscheinlich der Einzige, der sich so Samstag dann vor die Glotze hockt und Bundesliga-Showdown guckt. Denn es geht ja um alles im Abstiegskampf. Wolfsburg und St. Pauli beispielsweise treffen ja noch im direkten Duell aufeinander. Ja, ich bin gespannt. Aber Leute, die Hauptsache ist, habt ihr schon gesehen, Manuel Neuer hat verlängert. Ja, noch ein Jahr bis 2027 bei den Bayern. Ich sag's euch, der kommt bestimmt noch mit zur WM.
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1: Es ist kurz vor sieben. Ich bin Gregor Jose Moser. Der nordrhein-westfälische FDP-Chef Henning Höhne zieht seine Kandidatur für den Bundesvorsitz zurück. Er will jetzt nur noch stellvertretender Vorsitzender werden. Damit ist Wolfgang Kubicki der einzige Kandidat für den FDP-Parteivorsitz. Die FDP war bei der Bundestagswahl letztes Jahr aus dem Bundestag geflogen, in diesem Jahr auch aus den Landtagen in Baden-Württemberg und Rheinland-Pfalz. Seinen Durchbruch feierte er als Charlie in der Kultserie Münchner Geschichten ab 1974. Jetzt ist der Schauspieler Günther Maria Halmer gestorben. Der gebürtige Rosenheimer verstarb schon am Sonntag im Alter von 83 Jahren, wie das Münchner Residenztheater mitteilte. Halmer hinterlässt eine Ehefrau und zwei Söhne. Tickets für Megastars wie Taylor Swift oder auch für große Fußballspiele sind bei Fans begehrt. Auf dem Zweitmarkt werden sie deshalb oft für überhöhte Preise angeboten, wie vor kurzem auch Künstler und Veranstalter in einem offenen Brief kritisiert haben. Bundesjustizministerin Hubich reagiert. Die SPD-Politikerin will härter gegen Ticketabzocke vorgehen, sagte sie der Bild-Zeitung. Der private Weiterverkauf müsse aber möglich bleiben.
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3: Ihr seid bestimmt jetzt schon am Überlegen, was kann ich mir heute zum Abendessen machen, so kurz vorm Wochenende. Ich habe da einen guten Tipp für euch. In den USA ist heute Pizza-Party-Tag. Also beste Möglichkeit, um das zu verbinden. Pizza machen und dann machen wir eine fette Party.
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0: Aktuell läuft sie ja wieder, die neue Staffel Die Bachelors. 22 Damen kämpfen da um das Herz von Sebastian und Tim. Und die zwei sind jetzt mal bei mir in der Show. Sagt mal ihr beiden, die Staffel ist zwar noch relativ am Anfang, aber könnt ihr mal verraten, wer von euch hat denn als erstes geküsst?
1: Ich glaube zeitgleich.
2: Ja. Wirklich.
1: Gleiche Tag, ungefähr gleiche Uhrzeit. Ja.
2: Da haben wir uns noch am Abend auch drüber ausgetauscht. Und,
1: das war mein Geburtstag, oder?
2: Ja. Ich glaube schon.
1: Ja, das war mein Geburtstag.
0: Als ob, einfach zeitgleich und dann noch zum Geburtstag. Besser geht's nicht. Ich hoffe, es war auch die richtige. Naja, wir sind mal gespannt, wer euer Herz erobert. Könnt ihr euch natürlich alles reinziehen bei RTL Plus.

0: Aufgepasst, Freunde. Bald kommt sie, die Doku über ihn hier.
1: Erstmal muss ich sagen, allen ein Köller Love.
0: Ja, Mann. Lukas Podolski kriegt seine eigene Doku auf Netflix. Soll am 4.6. erscheinen. Mit sehr emotionalen Einblicken in seiner Zeit in Köln, ja, wo er Fußball ja quasi gelernt hat, bis hin nach Japan und natürlich auch als Weltmeister. Ist er ja mit uns 2014 geworden. Freue ich mich echt drauf, mir die mal reinzuziehen. Und vor allem im Teaser müsst ihr euch mal reinziehen. Da sieht man schon einen nackten Arsch. Gut, was das dann zu bedeuten hat, werden wir sehen. Beziehungsweise ziehen wir uns dann rein. Ab 4.6. auf Netflix die Doku von Lukas Podolski.

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0: 89.0 RTL für euch am Start am Brückentag. Ich weiß, das Büro ist gerade noch so schön leer. Ja, aber da könnt ihr euch gut drauf vorbereiten, denn morgen Abend ist es soweit. Das große ESC-Finale steht an. Sarah Engels tritt ja für uns an, für Deutschland, mit ihrem Song Fire. Und Elisa aus Erfurt ist jetzt bei mir in der Show. Elisa, wichtigste Frage, schaust du den ESC?
1: Eigentlich schon, aber dieses Jahr schweren Herzens nicht. Weil Nein. Freunde von mir Geburtstag feiern, ich komme da nicht mehr raus. Ich muss den Geburtstag feiern.
0: Aber ihr könnt auch zusammen gucken, oder? Geht es?
1: Nee, wir sind feiern. Das wäre so. Mit einer Übertragung.
0: Ah, okay. Na gut, dann musst du es dann irgendwie nachschauen. Hast du aber so persönlich irgendwie einen Favoriten, wo du sagst, die machen das Rennen dieses Jahr?
1: Ja, also ich supporte ganz stark auf jeden Fall die Sarah Engels. Ne, schön, unseren Song, der muss da auch gewinnen.
0: Ich finde den auch ganz gut eigentlich. Also der Drop und so, das klingt eigentlich geil, oder?
1: Ja, schon. Und ich bin halt so ein kleiner Performance. Ich liebe die Performance auch drumherum und die sieht halt auch richtig klasse jetzt schon aus. Was man da schon so ein bisschen an Sneak Peeks hat, Das Kostüm, die Choreo und so, sieht richtig gut aus. Ja. Also damit wird auf jeden Fall auch abgeliefert.
0: Ja, vielleicht schaffen wir es ja mal in die Top 10. Daumen drücken heißt es dann also Samstagabend.
1: Ja, mehr als ein Punkt.
0: Ja, mehr als ein Punkt.

89.0 RTL hier, gleich noch mit Waterfalls von James Hype und Sam Harper auf der Playlist. Der Song erinnert mich immer so an eine richtig krasse Party. Also immer, wenn ich irgendwie im Club bin, läuft der immer. Und immer, wenn ich den höre, muss ich sofort an Club-Vibes denken. Also habt ihr euch am besten mit eurem Bestie schon verabredet, heute eine richtig fette Club-Nacht zu feiern. Einfach richtig, richtig nice. Deswegen dreht er jetzt schon mal laut. Das ist eure Pre-Party vom Club. Oder vielleicht seid ihr schon beim Vorglühen. Hier kommt Waterfalls. 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
1: Es ist kurz vor 8. Ich bin Gregor Jose Moser. Ohne die Millionen Beschäftigten im Groß- und Einzelhandel würde in unserem Land nicht mehr viel laufen. Das betont die Linke. Anlass sind die bundesweiten Warnstreiks im Handel heute. Der gewerkschaftspolitische Sprecher der Partei Meiser hat der Rheinischen Post gesagt, mehr Respekt und eine bessere Bezahlung seien überfällig. Es ist keine einfache Woche für den Bundeskanzler. Nachdem Merz bereits am Dienstag beim DGB-Kongress mit Pfiffen und Buhrufen statt Applaus begrüßt wurde, gab es einen ähnlichen Empfang heute in Würzburg bei einer Podiumsdiskussion auf dem Deutschen Katholikentag. Uli Reitinger berichtet.
2: Dass Friedrich Merz und seine Regierung unbeliebt sind, kann der Kanzler schon länger in Umfragen sehen. Jetzt bekommt Merz aber immer wieder ganz konkret vor Augen geführt, dass das nicht nur bloße Zahlen sind. Diesmal beim Katholikentag protestierten rund 400 Demonstranten vor allem gegen die Klimapolitik der Bundesregierung. Vier von ihnen störten die Podiumsdiskussion im Saal mit Zwischenrufen und Pfiffen.
1: Die WHO gibt Entwarnung nach dem Hunter-Virus-Ausbruch auf einer Atlantikkreuzfahrt. Genanalysen zeigen, das Virus ist nicht gefährlicher als bekannte Varianten. Auf dem Kreuzfahrtschiff Hondius hatten sich 10 Menschen mit dem Virus infiziert, 3 sind gestorben, darunter eine Deutsche.
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1: Es ist kurz vor neun. Ich bin Gregor Jussi Moser. Für zum Beispiel Klimaschutz oder Geschlechtergerechtigkeit auf die Straße gehen, ja, in eine Partei eintreten, nein. Diesen Trend unter jungen Leuten findet Bundeskanzler Merz schade. Beim Katholikentag in Würzburg hat er für politisches Engagement auch innerhalb von Parteien geworben. Außerdem räumte der Kanzler Fehler in seiner persönlichen Kommunikation ein. Vor und während seines Auftritts kam es zu Protesten. Die Schauspielerin Angelika Domröse ist tot. Sie ist im Alter von 85 Jahren in Berlin gestorben, wie die DEFA-Stiftung bestätigte. Bekannt geworden ist Domröse durch den Kultfilm Die Legende von Paul und Paula aus dem Jahr 1973. Ebenfalls verstorben ist laut seiner Familie der Schauspieler Günther Maria Halmer mit 83 Jahren, bekannt als Charlie in den Münchner Geschichten. Wer wird neuer Bundesvorsitzender der krisengebeutelten FDP? Wahrscheinlich Wolfgang Kubicki. Der 74-Jährige hat keinen Gegenkandidaten mehr, denn der nordrhein-westfälische FDP-Landeschef Höhne hat seine Kandidatur zurückgezogen. Der FAZ sagte Höhne, er wolle sich beim Parteitag in zwei Wochen nur noch um einen Stellvertreterposten bewerben.
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6: Es ist kurz vor 10. Ich bin Yves Simon. Wer heute einkaufen war, hat es vielleicht gemerkt und ein bisschen Geduld gebraucht, denn mehr als 5000 Beschäftigte im Handel hatten in gut 200 Standorten bundesweit gestreikt. Zum Beispiel bei Edeka, Rewe oder auch bei H&M. Dazu aufgerufen hatte die Gewerkschaft Verdi. Mehr von Thomas Thunfeld.
7: Manchmal hat es an der Kasse oder bei der Leergutannahme ein bisschen länger gedauert, aber grundsätzlich konnte man überall einkaufen, betont Handelsverbandsgeschäftsführer Hake. Im Groß- und Außenhandel seien die Streiks bzw. deren Folgen ebenfalls spürbar, eventuell auch in den nächsten Tagen noch. Vergangenen Monat haben in den ersten Landesbezirken die Tarifverhandlungen begonnen.
6: Die Weltgesundheitsorganisation warnt vor einem wachsenden Trend, der vor allem auf Jugendliche zielt. Nikotinbeutel, die meistens zwischen Oberlippe und Zahnfleisch gesteckt werden, auch Snus genannt. Das Produkt macht allerdings sehr schnell abhängig und hat genau die gleichen gesundheitlichen Folgen wie alle anderen Produkte mit Nikotin auch. Anbieter wollten eine neue Generation von Konsumenten in die Abhängigkeit treiben, meint die WHO. Tickets für Megastars wie zum Beispiel Taylor Swift oder auch für große Fußballspiele sind bei Fans natürlich heiß begehrt. Auf dem Zweitmarkt werden sie deswegen oft zu völlig überteuerten Preisen angeboten, wie vor kurzem auch Künstler und Veranstalter in einem offenen Brief kritisiert haben. Bundesjustizministerin Hubich reagiert. Die SPD-Politikerin will härter gegen Ticketabzocke vorgehen, das hat sie der Bild-Zeitung gesagt. Der private Weiterverkauf müsse allerdings trotzdem möglich bleiben, so Hubich.
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1: Es ist kurz vor 11. Ich bin Yves Simon. In Würzburg hat Bundeskanzler Merz heute beim Katholikentag für ordentlich Aufsehen gesorgt. Mit einer Aussage könnte sich das Verhältnis zu den USA weiter abkühlen. Merz hat nämlich gesagt:
2: Ich bin ein großer Bewunderer Amerikas. Meine Bewunderung nimmt im Augenblick nicht zu. Ich würde meinen Kindern heute nicht empfehlen, in die USA zu gehen, dort ausgebildet zu werden und dort zu arbeiten. Einfach weil sich dort plötzlich ein gesellschaftliches Klima entwickelt hat.
1: Merz wurde beim Katholikentag von den Jugendlichen teilweise ausgebuht, unter anderem als er seine Aussage wiederholt hat, dass in Deutschland zu wenig gearbeitet wird. Im Rennen um den FDP-Vorsitz hat Wolfgang Kubicki jetzt keinen Gegenkandidaten mehr. Der nordrhein-westfälische FDP-Landeschef Höhne hat seine Bewerbung überraschend wieder zurückgezogen. Beim Parteitag in 2 Wochen will er nur noch für einen Stellvertreterposten antreten. Höhne will sich außerdem weiter auf NRW konzentrieren, wie er sagt. Die Waffenruhe zwischen Israel und dem Libanon bleibt bestehen. Unterhändler haben sich in Washington darauf geeinigt, die Vereinbarung um weitere 45 Tage zu verlängern. Das hat das US-Außenministerium bekannt gegeben. Die momentane Waffenruhe war Mitte April vereinbart worden und wäre jetzt am Sonntag ausgelaufen.
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7: Es ist kurz vor 12. Ich bin Yves Simon. Bundeskanzler Merz hat nach Wochen der Funkstille mal wieder mit US-Präsident Trump telefoniert. Hintergrund waren seine umstrittenen Äußerungen zur Straße von Hormus. Auf X schreibt Merz, dass es unter anderem um den Iran in dem Gespräch gegangen ist. Vorher hatte die Bundesregierung bekannt gegeben, maßgeblich bei der Absicherung der Straße von Hormus helfen zu wollen, sobald es ein Abkommen gibt. Vor der dänischen Küste ist ja ein toter Wal angespült worden und auch wenn die Untersuchungen dazu erst noch anlaufen, vermuten Wissenschaftler, dass es sich um Buckelwal Timmy handelt, der ja wochenlang vor Wismar in der Ostsee auf Sand lag. Bestätigt ist das aber noch nicht. Für uns berichtet Thomas Bleskin.
8: Experten wie der Biologe Fabian Ritter sehen allerdings Indizien, dass es sich um den Buckelwal aus der Ostsee handeln könnte. Gegenüber Bild sagte Ritter, zum einen spreche der Fundort dafür, aber auch der Zustand der Haut, der seiner Beurteilung nach nicht der beste sei. Aber nach dänischen Angaben wurde am Kadaver kein GPS-Sender gefunden, der nach Aussage der privaten Retter an dem Tier angebracht wurde.
7: Heimlicher Handycheck in der Beziehung. Laut einer Umfrage des Digitalverbands Bitkom hat fast jeder Vierte schon mal ins Smartphone des Partners geschaut. Bei den unter 30-Jährigen sogar jeder Zweite. Die häufigsten Gründe waren demnach Neugier und Eifersucht.
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1: Es ist kurz vor eins. Ich bin Yves Simon. Bundeskanzler Merz sorgt mit einer Aussage auf dem Katholikentag in Würzburg für Aufsehen. Dort hat der Kanzler diesen Satz hier fallen lassen.
2: Also ich würde meinen Kindern heute nicht empfehlen, in die USA zu gehen, dort ausgebildet zu werden und dort zu arbeiten. Einfach weil sich dort plötzlich ein gesellschaftliches Klima entwickelt hat.
1: Für die Aussage hat Merz zwar aus dem Publikum Applaus geerntet, es könnte allerdings sein, dass sich das Verhältnis zwischen den USA dadurch nicht unbedingt entspannt, um es mal so auszudrücken. Die Waffenruhe zwischen Israel und dem Libanon bleibt in Kraft. Die Unterhändler haben sich in Washington darauf geeinigt, die Frist um 45 Tage zu verlängern, wie das US-Außenministerium bestätigt hat. Die Entscheidung kommt wenige Tage, bevor die bisherige Vereinbarung am Sonntag ausläuft. Libanon und Israel hatten sich Mitte April zum ersten Mal auf eine Waffenruhe geeinigt. Bundesweit haben am Brückentag mehr als 5000 Beschäftigte im Handel die Arbeit niedergelegt. Laut der Gewerkschaft Verdi wurde an über 200 Standorten gestreikt, unter anderem bei Edeka und auch bei H&M. Kunden mussten sich an vielen Orten auf längere Wartezeiten an den Kassen einstellen. Der Handelsverband Deutschland dagegen spricht von keinen spürbaren Auswirkungen für die Verbraucher beim Einkaufen.
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1: Es ist kurz vor zwei. Ich bin Yves Simon. Im Streit um neue US-Waffenlieferungen an Taiwan hat US-Präsident Trump eine schnelle Entscheidung angekündigt. Das hat er nach seinem Besuch in China in Aussicht gestellt. Vorher aber will Trump noch mit der Führung in Taiwan sprechen. Es geht dabei um Rüstungsgüter im Wert von rund 14 Milliarden Dollar. China warnt vor schweren Konsequenzen und sieht in den Waffenverkäufen ein Hindernis in den Beziehungen zu den USA, weil Peking Taiwan als Teil Chinas beansprucht. Wird es wie bei Michael Schulte oder sogar wie bei Lena? Oder aber droht Deutschland dieses Jahr mal wieder eine Pleite? In Wien, da steigt am Abend das Finale des Eurovision Song Contests. Viel diskutiert wird bei diesem ESC wieder mal über die Teilnahme Israels. Wegen Israels Vorgehen im Gaza-Krieg boykottieren einige Länder sogar den ESC. Für Deutschland tritt heute Abend Sarah Engels mit einem Frauenpower-Song an. Fire heißt er. Ronny Thorau berichtet.
2: Feuer hat Deutschland dieses Jahr auf jeden Fall. Nicht nur im Titel. Sarah Engels will auf der Bühne für viel Frauenpower sorgen. Mit viel Pyro, Trickkleid, sexy Dance-Moves und sie schmeißt sich rücklings von der Bühne in die Arme ihrer Tänzerinnen. Das soll auch zeigen, dass sich Frauen gegenseitig auffangen können. Buchmacher sehen Deutschland allerdings eher hinten und der frühe deutsche Startplatz beim Finale als Zweite ist eher ungünstig.
1: Bei dem toten Wal, der vor der dänischen Küste gefunden wurde, handelt es sich wohl um Buckelwal Timmy. Davon jedenfalls geht die dänische Umweltbehörde aus. Sicherheitshalber aber soll eine Gewebeprobe Gewissheit bringen. Außerdem wird auch geprüft, ob der Wal einen Tracker trägt. Mecklenburg-Vorpommerns Umweltminister Backhaus warnt jetzt vor Verschwörungstheorien und er hat angekündigt, die Öffentlichkeit sofort zu informieren, sobald gesicherte Erkenntnisse vorliegen.
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